0: Da bin ich noch bei und das ist meine neue Sommersingle How Wonderful live aus Südtirolens. Viel Spaß!
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1: Leonie und Calum Scott. Stay!
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0: Sabrina Carpenter auf Südtirol 1. Schönen guten Morgen.
1: Jetzt top informiert um 10 vor 6.
2: Sammelgesetz zur Schule, drohende Strafen für Eltern umstritten. Fußball-WM ist eröffnet, Mexiko gewinnt, Auftaktspiel. Das Wetter, heute wird's wechselhaft. Ich bin Wilhelm Schatzer, guten Morgen.
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2: Der Landtag hat mit der Behandlung des Bildungssammelgesetzes begonnen. Landesrat Achammer hat einen Entwurf vorgelegt. Vor allem die Mitwirkungspflicht der Eltern hat schon für kontroverse Diskussionen gesorgt. Achammer möchte Sanktionen einführen, zwischen 50 und 150 Euro, wenn Eltern ihre Kinder überhaupt nicht beim Lernen unterstützen. Mit dem Sammelgesetz eingeführt wird auch die Möglichkeit, auf das Zwischenzeugnis im Jänner zu verzichten und nur mehr am Ende des Schuljahres ein Zeugnis auszustellen. Die Entscheidung dafür soll bei den einzelnen Schulen liegen. Südtirols Wirtschaft ist etwas stärker gewachsen als im Trentino und im restlichen Italien. Die Banca d'Italia hat die Daten des vergangenen Jahres vorgelegt. Demnach verzeichnete Südtirol ein Wachstum von 0,6% gegenüber 0,5% im Trentino. Vor allem der Tourismus bei uns boomte. Die Löhne haben aber an Kaufkraft verloren, und zwar seit Jahren, berichtet die Notenbank. Auch wenn wir mehr verdienen, können wir uns für dieses Geld immer weniger kaufen. Am kleinen Montiklersee ist gestern Nachmittag ein Mann nach einem Herzstillstand gerettet worden. Badegäste waren dem 60-Jährigen zu Hilfe geeilt, brachten ihn ans Ufer und begannen mit den Erste-Hilfe-Maßnahmen, bis der Notarzt mit dem Rettungshubschrauber Pelikan 1 eingeflogen wurde. Der Mann wurde danach ins Bozner Krankenhaus eingeliefert. Seit Mitternacht gelten in der EU deutlich schärfere Asylregeln. Der Migration- und Asylpakt ist in Kraft getreten. Mit dem Pakt will die EU die Ankunft von Migranten besser steuern und effizientere und einheitliche Asylverfahren schaffen. Außerdem ist ein Solidaritätsmechanismus vorgesehen, um besonders stark betroffene Länder zu entlasten. Künftig soll es schon an den EU-Außengrenzen Asylschnellverfahren geben. Während dieser Zeit sollen die betroffenen Menschen in speziellen Aufnahmezentren untergebracht werden. Die Fußball-Weltmeisterschaft ist eröffnet. WM mit Gastgeber Mexiko hat das Auftaktspiel gewonnen und Südafrika mit 2:0 besiegt. Bei diesem ersten WM-Spiel hat es mehr Platzverweise als Tore gegeben. Insgesamt 3 an der Zahl. Das ist ein neuer Rekord für ein Eröffnungsspiel. Das letzte Mal hat es vor 36 Jahren 2 rote Karten gegeben.
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0: Die Sonne snoost noch ein bisschen, also sie drückt auf Snooze, wie wir doch glauben.
4: In Wolken schauen wir jetzt in der Früh und neblig ist es in einigen nördlichen Tälern. Da kann es heute auch vereinzelt regnen. Sonst geht's trocken durch diesen Freitag mit einem Sonne-Wolken-Mix bei 18 bis 26 Grad. Zum Lüften gibt's jetzt in der Früh ein bisschen frische Luft dazu. 9 Grad messen wir in Fahren, 4 in Welsberg, 13 in Transoll und 12 Grad in Schlanders. Pünktlich zum Wochenende ist dann Schluss mit Grau. Das werden 2 Tage voller heißer Wetter. Und die Höchstwerte schaffen es zwischen 24 und 32 Grad.
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4: Keine Staus werden uns jetzt gemeldet. Und heute kann die Brenner-Startstraße bei Barbian wieder geöffnet werden. Voraussichtlich am Nachmittag sind die Aufräumarbeiten abgeschlossen nach dem Steinschlag über dem kalten Keller. Noch werden Autos über Klausen, Lein und der Brennerautobahn umgeleitet, LKW nur über die Brennerautobahn. Aber weiterhin gesperrt ist die Kastelruther Straße zwischen der Abzweigung St. Oswald und der Kreuzung nach Disenz nach einer Mure. Heute früh der Lokalaugenschein, um zu sehen, wann die Straße wieder geöffnet werden kann. Eine gute Fahrt.
1: Schönen guten Morgen, Südtirol, jetzt um kurz vor 6. Die meisten von uns um diese Zeit eher noch gemütlich, sagen wir so. Und die anderen sind hier schon
0: übermotiviert, willst du sagen?
1: Hört ihr das an?
0: Ja, cool, oder?
1: Oben
0: auf
1: unten.
0: Geht's, auf geht's.
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0: Ich glaube, was wir alle gemeinsam haben, wir brauchen Musik zum Aufstehen. Deswegen 2 coole Non-Stop von uns.
1: Jetzt hier und Alex Warren, schön, dass ihr da seid.
0: Guten Morgen.
1: Es ist Freitag.

0: Morgen zu Tirol 1 an diesem frühen Freitag um 6 Uhr.
1: Guten Morgen.
0: Schön, dass Sie schon wach sind. Ja, nicht alle sind so wach wie wir.
1: Unser Lieblings-Alvaro versucht, sagen wir es mal so.
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0: Ich bin schon ein bisschen müde, gell?
1: Ja, heute in einer Woche. Konzert ist komplett sold out, aber mit etwas Glück gewinnen Sie 2 Tickets noch hier, wenn unser Glücksradl die ausspuckt. Heute großes Finale im Tirol 1 Konzertsommer.
0: Meinst du, der spuckt den Alvaro so aus?
1: Ja, kann sein.
0: Schauen wir mal. In einer Stunde Ihre erste Gewinnchance für heute. Guten

0: Es ist Freitag. Schönen guten Morgen. 7:07.
1: Willkommen hier bei uns um 7:07. Das ist besser freitags. Weiß man Bescheid und vergiss nicht die Zeit. Willkommen hier bei uns.
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1: Warum lachst du?
0: Bist noch ein bisschen verbeilt heute vielleicht.
1: Dein Kaffee war eben zu wenig stark.
0: Wahrscheinlich. Legen wir los.
2: Widder.
0: Sie schrecken nicht zurück, wenn es um harte Arbeit geht. Bravo.
2: Stier.
1: Raus aus der Routine. Mit Langeweile können Sie heute gar nichts anfangen.
2: Zwilling.
0: Bauen Sie einen Entspannungstag für sich ein.
2: Krebs.
1: Viel vorgenommen, dann ist heute der absolut richtige Tag.
2: Löwe.
0: Nichts überstürzen, geben Sie sich Zeit für Entscheidungen.
2: Jungfrau.
1: Sie haben eine ganz besondere Ausstrahlung, die absolut auffällt.
2: Waage.
0: Um Sie rum fühlen sich die Menschen pudelwohl.
2: Skorpion.
1: Bitte schön Kräfte gut einteilen, es gibt noch einiges zu tun für Sie.
2: Schütze.
0: Alles Einstellungssache, bleiben Sie positiv.
2: Steinbock.
1: Ja, spontan sein können Sie, lassen Sie sich aber nicht zu allem hinreißen.
2: Wassermann.
0: Ohren auf, jemand hat Ihnen was zu sagen.
2: Fische.
1: Ja, wie es auch heute läuft, Sie haben jede Situation absolut im Griff.
0: Guten Morgen.

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0: Freya Ridings auf bestem Weg ins Herz Jesu Wochenende, das dann sommerlicher wird. Heute, Vivian Dochgla, ja.
1: Zwar wird das Hoch immer stärker, aber es schieben sich Wolken vom Norden her. Deshalb bleibt es rund um die Nordtiroler Grenze am wolkigsten mit ein paar Regentropfen. Ab morgen wieder Sommerwetter vom Feinsten. Es ist oft wolkenlos und die Temperaturen klettern auf bis zu 32 Grad.
2: Du, war das in der Schule auch so, dass die Lehrer zu dir gesagt haben, ja, Vivian, ja?
1: Na.
2: Die zwei aus Südtirol 1 für ihren Start. Magdalena Dumme.
0: Und Daniel Winkler.
2: Gleich hier bei uns. Geben wir Vollgas mit John Newman und Love Me Again.
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0: Guten Morgen, Südtirol. 6:45.
1: Schönen guten Morgen.
0: Wenn zwei deutsche Stars einen Song auf Englisch produzieren, der aber dann doch irgendwie wieder deutsch klingt.
1: Sie haben recht, dann ist Agathe Time. Die Südtirol 1. Agathe Power Songs. Wir sind bei Topic heute und Nico Santos. Home kennen wir, mögen wir.
0: Eben oft schon gehört, aber bei 20 Sekunden noch nie so, schreibt auch Hannes aus Weilschnofen an Agathe at Südtirol 1 ID. Da hört er immer, lock ihn doch.
2: Long enough, long enough.
0: Lock ihn doch.
2: Long enough.
1: Ja, locken wir ihn gemeinsam diesen Freitag, gell?
0: Mit Topic und Nico Santos jetzt.
1: Schönen guten Morgen und willkommen hier bei uns.
0: Guten Morgen.

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4: Guten Morgen, es ist 6:30.
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5: Guten Morgen, ich bin Wilhelm Schatzer. Südtirols Wirtschaft ist stärker gewachsen als im Trentin und im restlichen Italien. Die Banca d'Italia hat die Daten von 2025 vorgelegt. Besonders der Tourismus bei uns boomte. Die Löhne haben aber an Kaufkraft verloren. Das Bildungssammelgesetz von Landesrat Achammer sorgt für kontroverse Diskussionen im Landtag. Besonders umstritten sind die geplanten Strafen, wenn Eltern ihre Mitwirkungspflicht vernachlässigen, also ihre Kinder beim Lernen überhaupt nicht unterstützen. Heute geht die Debatte im Landtag weiter. Aufmerksame Badegäste haben am kleinen Montiklasee einen 60-jährigen Mann gerettet. Er hatte einen Herzstillstand erlitten. Nach der ersten Hilfe wurde er ins Bozner Krankenhaus eingeliefert. Seit heute sind die neuen EU-Asylregeln in Kraft. Der Pakt sieht vor, dass es schon an den EU-Außengrenzen erste Asylschnellverfahren geben soll. Während dieser Zeit sollen die betroffenen Menschen in speziellen Aufnahmezentren untergebracht werden. Mexiko hat das Auftaktspiel der Fußball-WM gewonnen. Das Gastgeberland hat Südafrika 2:0 geschlagen. Das zweite Spiel jetzt in der Früh zwischen Südkorea und Tschechien endete 2:1.
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4: Unser Verkehrsupdate um 6:45. Vivian Dochler.
6: Von Stadtstraßen und Brenner Autobahn werden uns jetzt keine Staus gemeldet, aber es gibt noch Umleitungen nach Straßensperren. Auf der Brenner Stadtstraße bei Barbian ist noch der Abschnitt zwischen dem Kalten Keller und der Industriezone gesperrt. Heute wird der Hang noch gesichert nach dem Steinschlag. Am Nachmittag sollte die Straße wieder geöffnet werden. Umgeleitet werden Autos über Klausenlein und die Brenner Autobahn, LKW über die Brenner Autobahn. Und die Kasselruther Straße nach der Moore ist gesperrt von der Abzweigung St. Oswald bis die Sens. Ausweichen geht über die Völzer Straße und die Grüner Stadtstraße. Es ist deshalb auch heute mit Staus bei Klausen zu rechnen. Wir wünschen eine sichere Fahrt.
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6: Heute bleibt die Sonnenbrille vielleicht ein bisschen öfter in der Tasche. Ab morgen bleibt sie dann fürs ganze Wochenende auf der Nase. Sonnig und oft wolkenlos werden die beiden Tage und heiß. 24 Grad gehen sich im Wipptal aus und bis zu 32 Grad im Unterland. Der Nordföhn lässt bis Sonntagabend auch aus. Heute ist es noch frischer, dazu Wolken, die sich vom Norden her schieben. Am Alpenhauptkamm kann es auch kurz regnen und auch in die südlichen Berge überschwappen. In den Tälern aber bleibt es meist trocken bei 18 bis 26 Grad. Aktuell messen wir in Mölten 9 Grad, in Sexten 3, in Pflersch 5 und in Radein 6 Grad.
1: Was macht uns fit für morgens? Platz 1, Kaffee. Platz 1, fürs Frühquiz.
7: Ja, was denn jetzt? Du musst dich schon entscheiden, bitteschön.
1: Machen wir Frühquiz, oder?
7: Richtige Antwort. Wie wach wir Sie damit wirklich bekommen, gleich eine neue Runde Wachmacher-Quiz.
1: Schönen guten Morgen.
7: Morgen.

0: Es ist 6:59.
1: Guten Morgen.
0: Schon bei der Arbeit oder noch daheim beim Zähneputzen vielleicht.
1: Das sind jeden Morgen die 30 Sekunden, wo das ganze Land nochmal ganz genau hinhört.
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1: Daniel Winkler.
0: Magdalena Dummel.
1: Wir alle sind bereit. Checken, was Völz so drauf hat heute.
0: Spielen mit Eileen Brunner. Auch sie hat sich angemeldet über die Südtirol 1.
1: Guten Morgen.
3: Morgen. Steffi, hallo.
1: Du bist wahrscheinlich die, die den Kaffee in der Sporthütte Kastelruth mit besonders viel Liebe macht, ha?
3: Ja.
0: Vorausgesetzt, du gewinnst jetzt, ansonsten wird er hantig.
1: Nein.
0: Gell?
3: Ja, hoffentlich.
0: 5 Fragen in 30 Sekunden. Wir spielen um ein Südtirol 1 Sommerfanpaket. Wer stellt die Fragen?
3: Ich gleich.
0: Gut, machen wir zusammen?
1: Ja, wahr oder falsch? Kaffee kann über 800 verschiedene Aromen haben.
3: Ja, stimmt.
1: Ja.
0: Der große Südtirol 1 spielt Verrücktag zum Schulschluss am kommenden Dienstag. Was machen wir da?
3: Wunschmusik.
0: Ja, ganz viel.
1: An der WM heuer nehmen 24 oder 48 Mannschaften teil?
3: 24.
1: Mhm.
3: 48?
1: Ja.
0: Wie nennen wir die Leibelen, die die Fußballer anhaben? Das sind?
3: Trikots.
0: Ja.
1: Und? Die Zeit
0: letzte
1: ist leider
0: Frage
1: vorbei.
0: Hatte nicht mal Platz.
3: Schade.
0: Ich glaube, du machst dir jetzt mal als erstes auch einen Kaffee, ha?
3: Ja, ich glaube.
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0: Es ist jetzt nicht brutal gut, aber auch nicht brutal schlecht, das Wetter heute, wie wir doch glauben.
1: Die Sonne, die kommt recht gut durch, aber doch ein paar Wolken am Wochenende. Hält sie dann nichts mehr auf, keine Wolke. Und die Höchstwerte steigen zwischen 24 und 32 Grad.
2: Hier starten sie gut los aus Südtirol 1. Ganz klar mit Südtirols bester Musikmix. Nächste Stunde bei uns Pink, alle Farben. Und jetzt Ellie Goulding. Jetzt spüren 13 vor 7.
0: Guten Morgen.

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3: Guten Morgen.
4: Willkommen hier bei uns um 10 vor 7.
2: Bildungssammelgesetz. Mögliche Strafen für Eltern sorgen für Diskussion. Banca d'Italia gibt gute Noten für Südtirols Wirtschaft. Das Wetter wechselhaft wird's heute. Ich bin Wilhelm Schatzer. Guten Morgen.
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2: Der Landtag hat mit der Behandlung des Bildungssammelgesetzes begonnen. Landesrat Hachammer hat den Entwurf vorgelegt. Vor allem die Mitwirkungspflicht der Eltern hat schon für kontroverse Diskussionen gesorgt. Hachammer möchte Sanktionen einführen zwischen 50 und 150 Euro, wenn Eltern ihre Kinder überhaupt nicht beim Lernen unterstützen. Mit dem Sammelgesetz eingeführt wird auch die Möglichkeit, auf das Zwischenzeugnis im Jänner zu verzichten und nur mehr am Ende des Schuljahres ein Zeugnis auszustellen. Die Entscheidung dafür soll bei den einzelnen Schulen liegen. Südtirols Wirtschaft ist etwas stärker gewachsen als im Trentino und im restlichen Italien. Die Banca d'Italia hat die Daten des vergangenen Jahres vorgelegt. Vor allem der Tourismus bei uns boomte. Die Löhne haben aber an Kaufkraft verloren. Und zwar seit Jahren, berichtet die Notenbank. Auch wenn wir mehr verdienen, können wir uns für dieses Geld immer weniger kaufen. Am kleinen Montiklersee ist gestern Nachmittag ein Mann nach einem Herzstillstand gerettet worden. Badegäste waren dem 60-Jährigen zu Hilfe geeilt, brachten ihn ans Ufer und begannen mit den Erste-Hilfe-Maßnahmen, bis der Notarzt mit dem Rettungshubschrauber eingeflogen wurde. Der Mann wurde danach ins Bozner Krankenhaus eingeliefert. Die strengeren Migrationsregeln der europäischen Asylreform sind in Kraft. Dadurch sollen Schutzsuchende zwischen den Mitgliedsländern solidarischer verteilt und Asylverfahren schneller abgewickelt werden. Zudem gelten neue Regeln für als sicher deklarierte Herkunftsstaaten. Dieter Ebeling berichtet aus Brüssel.
6: Die neuen Regeln bedeuten Folgendes. Grundsätzlich wird an den EU-Außengrenzen kontrolliert. In Deutschland werden deswegen an den großen Flughäfen wie Berlin, Frankfurt, München oder Düsseldorf Zentren eingerichtet, in denen Migranten bleiben müssen. Und zwar dann, wenn sie aus Ländern mit einer Anerkennungsquote von weniger als 20% kommen. Oder wenn sie keine Papiere haben oder als Gefährder gelten. Dort können sie bis zu 3 Monate festgehalten werden.
2: Die Fußball-Weltmeisterschaft ist eröffnet. WM mit Gastgeber Mexiko hat das Auftaktspiel gewonnen und Südafrika mit 2:0 besiegt. Und jetzt in der Früh ist das zweite Spiel zu Ende gegangen. Südkorea hat gegen Tschechien 2:1 gewonnen. Diese WM ist die erste, die von 3 Ländern ausgerichtet wird. Das heißt, es gibt 2 weitere Eröffnungsfeiern. Die kanadische findet heute in Toronto vor dem ersten Spiel Kanada gegen Bosnien-Herzegowina statt. Und die Show in den USA gibt es morgen vor der Partie USA gegen Paraguay. Sonne, Wolken, Regen. Heute ist alles dabei. Gleich mehr zum Wetter.
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3: Ein graublauer Freitag, wie wir doch klar. Ab morgen dann sattes Blau. Zum Aufstehen noch ein paar Schleierwolken und dann wird's sonnig. Sommerlich wieder auch die Temperaturen bei 24 bis 32 Grad. Jetzt in der Früh hängen noch viele Wolken und es bleibt so vor allem an der Nordtiroler Grenze, inklusive etwas Regen im Laufe des Tages. Die Höchstwerte erreichen 18 bis 26 Grad. Jetzt meldet Inesien 8 Grad, Lars 12, Antholz 5 und Kollmann 11 Grad.
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3: Die ersten unterwegs in die Arbeit und da muss man heute noch an 2 Stellen wegen Straßensperren ausweichen. Einmal auf der Kasselrouter Straße zwischen der Kreuzung St. Oswald und die Sens und dann Brenner Stadtstraße bei Barbian Höhe dem Kalten Keller. Hier sollte es heute Nachmittag wieder für den Verkehr geöffnet werden. Auf der Brenner Autobahn, da kommen Sie aktuell gut weiter. Eine sichere Fahrt.
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10: Also am Wartmann viel hier war geweckt.
11: Ja, also macht mehr Spaß.
10: Perfekte Team, würde ich sagen.
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4: Unsere Südtiroler Tage in Flammen. Ja, ist schon wieder ein Jahr um. Herz Jesus Sonntag wartet auf uns. Von den Vorbereitungen hören wir gleich.
3: Und Sie machen schon auch mit bei unserem Musiksommer. Ja, für welches Konzert entscheidet sich unser Glücksrad heute Morgen? Auch in den nächsten 10 Minuten.
4: Es ist Freitag.
3: Guten Morgen.
4: Morgen.
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0: Was ist auch unsere Stimmung heute hier? Baby, goodbye. Die zwei gehen auch in Sommerpause.
1: Ja, du wirst es schon aushalten ohne mich.
0: Ja, du schaffst das ja auch, gell?
1: Ja.
0: Wir werden dich vermissen. Ein bisschen. Kurz vor sieben.
1: Guten Morgen.

0: klingt schon richtig gut. Der Morgen hier aus Südtirol 1, gleich auch mit Michael Patrick Kelly und Hosier. Südtirols bester Musikmix.
1: Es ist Freitag.
0: Und 1 nach 7.
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0: Die Vorbereitungen laufen seit über einem Monat und übermorgen Sonntag werden wir wieder alle so dastehen, raufschauen und staunen.
1: Die Herz-Jesu-Feuer werden angezündet. Auch für den Verein Herz-Jesu-Feuer live in Eppern wird's ernst. Obmann Christian Bichler mit viel Vorfreude.
3: Nachher, wenn da die Dämmerung eintrifft, nachher wird das Kreuz angezündet, weil es ist um 9 Uhr auf Nacht. Und da werden ein paar Leute sein, also kommen eben Familien, kleine Kinder. Und nachher wird es allemal finsterer. Und nachher ist das wirklich eine romantische Stimmung. Das Kreuz brennt und man sieht auch rundum ganz viele andere Feuer und lassen uns da einfach ja, alles schön gut gehen.
0: Ja, 15 Meter hoch ist das fixe Kreuz auf dem Gleifhügel und die Kerzen, die draufgehängt werden, sind schon alle zusammengebastelt. Rudi.
4: Für unser Feuer brauchen wir 47 Dosen. Das sind ungefähr 70 Kilo Wachs. Kerzenstummel werden zusammengesammelt, für die Kirchen sozusagen, für die Hoteller. Und der wird noch geschmolzen und das ist schon ganz hitzig, weil da haben wir eben die Wachsbrater sozusagen. Ja. Das eben kommen da eben zusammen und nachher haben wir schon eine schöne Gaudi.
1: Ja, mit Sicherungen steigen sie aufs Kreuz, hängen die Dosenkerzen ein und dann werden sie angezündet. Christian ist jetzt schon stolz herzuzeigen, was der Verein geleistet hat.
3: Man sieht es ganz gut von ganz aus, also St. Michael, Eppan, Girlan, Mutikel, wenn man zusammen Richtung Benegal schaut, sieht man es richtig gut, aber logischerweise am besten darf man es die Binse oben sehen, wenn man mit dabei ist und mit uns das Festl feiert.
0: Ja, und das Ganze geht dann so lange, bis die letzte Kerze ausgeht.
1: Ein schönes Herz-Jesu-Wochenende.

0: Mega, mega, mega. Ja, das wird ein mega Herz Jesu Wochenende. Vivian Dochler.
1: Ab morgen ist keine Wolke zu sehen. Es geht schnell nach oben, auch mit den Temperaturen. Und wir knacken die 30 Grad Marke im Unterland. Bis zu 32 Grad werden es am Sonntag. Durch den starken Regen besteht keine Waldbrandgefahr mehr, also können wir uns auf die traditionellen Herz-Jesu-Feuer freuen.
2: Südtirol 1 um gleich 7 nach 7. Schönen guten Morgen.
0: Guten Morgen.
2: Ja, und wirklich, was für ein Sommer, was für Konzerthighlights. Wir bringen Sie zu Peter Maffay nächste Woche.
0: Cool Ente Gang, Alvaro Soler, Sportfreunde Stiller Neck, James Morrison.
2: Luft nehmen hilft, ja.
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0: Wohin verschlägt es uns diesmal?
2: Vielleicht wird es auch nochmal ein Golden Ticket, also ein Ticket für alle, wirklich alle Konzerte bei uns im Land.
0: Soll ich, oder?
2: Ja, mach.
0: Glücksrad.
2: Ah. Welche Kraft du hast, ich muss immer staunen.
0: Ja.
2: Worauf dürfen Sie sich freuen? Ja, cool, das sind Klock, Klock in den Gärten von Schloss Trautmannsdorf.
0: Der oder die schnellste gewinnt 0471 44 3000.
2: Und freuen Sie sich auf Klock, Klock. Wir machen Sie Konzert, happy.

0: der letzte Schultag für die Oberschüler bei uns im Land sind Südtirol 1 und die 2, Magdalena Dummel
1: und Daniel Winkler.
0: Das ist der Südtirol 1 Musiksommer, es ist 11:07. 2 Wochen lang haben sie jetzt einen Tag nach dem anderen Konzert-Highlights bei uns gewonnen.
1: Wer holt sich jetzt aber 2 Tickets für Klock Klock in den Gärten von Schloss Trautmannsdorf? Wer hat es durchgeschafft?
0: Ja, Verena Niederkofler aus Lüsen.
2: Hallo, guten Morgen.
0: Du, super, oder? Happy,
1: ja,
0: happy
1: super.
0: Hier.
2: Ja, super, freu mich.
0: Was gibt's denn sonst für Pläne?
2: Auf Meer fahren, bisschen, ja, einfach im Sommer genießen und gut gehen lassen.
1: Ja, das klingt gut.
0: Schönen Sommer dir.
2: Ja, danke schön. Danke.
1: Nächste Chance zu gewinnen, bald schon hier auf Südtirol 1 und Klock Klock gibt's natürlich auch gleich.
0: Jetzt aber unser Blick in unsere Zeitungen und ein Klick auf unsere Online-Portale. Worüber sprechen wir Südtiroler heute zum Start?
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1: Die Fußball-WM ist losgegangen gestern. Natürlich das große Thema jetzt in der Früh. Daniel Reiner, unser Redaktionsleiter.
4: Guten Morgen. Endlich rollt der Ball. Auf der Dolomiten-Titelseite groß. Fußball im XXL-Format. Die größte Weltmeisterschaft der Geschichte mit 48 teilnehmenden Nationen hat begonnen. WM eröffnet. Mexiko gewinnt. Auftaktspiel auf Rhein News. Idee jetzt ganz

0: spielen dann Kanada gegen Bosnien-Herzegowina und später in der Nacht USA gegen Paraguay.
1: Also wir haben es gehört, viel Schönes dabei, aber auch nicht ganz so Schönes.
0: Einfach schlecht, die Einschätzung von Jürgen Klopp, Experte bei Magenta TV und zitiert auf Bild.de. Gemeint ist das Auftaktspiel. Klopp spricht von schwacher Qualität und taktischen Fehlern auf beiden Seiten. Insgesamt sei das Spiel nicht auf Top-Niveau gewesen. Auf heute.de die Diskussion von gestern Abend bei Markus Lanz ganz vorne. Da geht es vor allem um die Ticketpreise. Es wird von einem Luxus-Event für Superreiche gesprochen. Kritiker werfen der FIFA vor, den Schwarzmarkt selbst zu betreiben und am Weiterverkauf kräftig mitzuverdienen. Für viele Fans sei die WM damit kaum noch leistbar.
2: Wieder zurück zu uns ins Land mit zwei traurigen Meldungen.
0: Die zwei tödlichen Unfälle gestern auf der Straße und im Wasser. Meldungen auf Südtirol News, Dolomiten und auch auf der Alto Adige-Titelseite. Ein 29-Jähriger verunglückt mit dem Motorrad bei Mühlbach und in Bozen wurde eine Person, die im Maisack treibt, gemeldet. Die Frau konnte dann in Pfatten nur mehr leblos ans Ufer gebracht werden.
1: Ja, das Bankenwesen in Südtirol heute auch Thema.
0: Reika Ritten im Vormarsch, die Titelgeschichte der Südtiroler Wirtschaftszeitung. Die Reika Ritten soll ihre Position im Südtiroler Bankenmarkt weiter ausbauen. Mit einer neuen Filiale im Überedge soll sie in das Gebiet anderer Raiffeisenkassen vordringen und für Konkurrenz innerhalb des Systems sorgen. Die Bank setze auf Wachstum und neue Kunden, während die übrige Raiffeisenwelt den Wettbewerb trotz Irritationen gelassen sieht.
2: Und international völlige Unklarheit, was den Iran-Deal betrifft.
0: Donald Trump erklärt, der Krieg mit dem Iran sei beendet und ein Abkommen stehe kurz bevor. Aus Teheran kommt jedoch Widerspruch, ein endgültiger Deal sei noch nicht beschlossen, ganz vorne jetzt bei CNN kommt zu lesen. Zum Beispiel, die Lage bleibt angespannt nach zuletzt schweren gegenseitigen Angriffen und wirtschaftlichen Folgen weltweit.
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0: In diesem Sommer in den Gärten von Schloss Trautmannsdorf. Klock, klock. Es ist 7:08.
1: Guten Morgen.
0: Ja, wirklich ein lachendes und ein weinendes Auge heute Morgen. Die zwei zum Saisonfinale für heuer.
1: Ich werde dich unter Umständen bis Herbst schon vermissen. Lieblingswinkler.
0: Naja.
1: Das heißt aber nicht, dass ich dich jetzt hier gewinnen lasse im Südtirol-Hitball.
0: Wann geht gleich nochmal dein Flieger?
1: Montag um 12.
0: Leg los, dein Musikvorschlag.
1: Ich habe mir überlegt, ich suche für heute einen Song raus, der uns beiden gefällt. Wir sind große Kravitz-Fans. Ja, Lenny Kravitz. Deswegen solltest du verlieren, wird's nicht allzu schlimm für dich heute.
0: Oft heißt es ja im Leben, Sie kennen das, take it easy. Das gilt immer. Würde uns sowas von das Leben erleichtern, wenn wir öfters daran denken würden, gell? Und genau darüber singt dieser Mann hier, nämlich Mika. Das ist auch einer der größten Sommerhits der letzten Jahrzehnte. Relax!

0: was für ein Morgen, 7:45. Ja, die Fußball-WM hat begonnen.
1: Einige Schüler starten in die Sommerferien heute, alle Oberschüler.
0: Und wir freuen uns auf ein schönes Herz-Jesu-Wochenende.
1: Wir haben diese Stunde schon davon gehört. Immer ein ganz besonderer Moment, auch für uns hier in Südtirol.
2: Der schönste Moment ist, weil man ankommt, nachdem man das Feuer angezündet hat. Und die Leute, was da kommen, dass die begeistert sein und klatschen.
1: Ja, was heute Morgen sonst noch wichtig ist, gleich für Sie in den Südtirol-Einschlagzeilen in einer Minute.
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0: Es ist 7:30.
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6: Guten Morgen, ich bin Wilhelm Schatzer. Eine Autopsie soll die genaue Todesursache von Manfred Ricker klären. Der 67-Jährige war Ende Mai bei einer Auseinandersetzung an einer Tankstelle in Kardaun schwer verletzt worden und 2 Wochen danach gestorben. Geklärt werden soll, ob ein Faustschlag oder der anschließende Aufprall mit dem Kopf auf dem Boden die tödlichen Verletzungen verursacht hat. Südtirols Wirtschaft ist stärker gewachsen als im Trentino und im restlichen Italien. Die Banca d'Italia hat die Daten von 2025 vorgelegt. Besonders der Tourismus bei uns boomte. Die Löhne haben aber an Kaufkraft verloren. Das Bildungssammelgesetz von Landesrat Achammer sorgt für kontroverse Diskussionen im Landtag. Besonders umstritten sind die geplanten Strafen, wenn Eltern ihre Mitwirkungspflicht vernachlässigen, also ihre Kinder beim Lernen überhaupt nicht unterstützen. US-Präsident Donald Trump hat zuerst schwere Angriffe auf den Iran angekündigt und jetzt wieder abgesagt. Er begründet das mit laufenden Gesprächen mit der iranischen Führung. Und die Fußball-WM ist eröffnet. Mexiko hat das Auftaktspiel gegen Südafrika 2:0 gewonnen. Im zweiten Spiel in der Früh hat Südkorea Tschechien 2:1 geschlagen.
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1: Gleich am Anfang der Blick zur Bustertaler Startstraße mit Vivian Torkler um kurz nach 7:30.
7: Zwischen St. Sigmund und Kärns Richtung Bruneck. Kurzer Stau im Berufsverkehr wegen Überlastung. Und bei Schwabs zwischen dem Butzerhof und Ladestadt stockt es in beiden Fahrtrichtungen. Auf der Brenner Startstraße in Klausen füllen sich die Straßen zwischen der Mautstelle und dem Kreisverkehr Höhe Senfter. Noch immer gesperrt zudem ist die Straße in Barbian nach dem Steinschlag Höhe dem Kalten Keller bis voraussichtlich am Nachmittag. Und auch die Kasselruther Straße von der Abzweigung Disenz bis zur Abzweigung St. Oswald ist noch gesperrt nach der Mure. In Kürze der Lokalaugenschein mit dem Forstamt, dem Landesdienst und der Gemeinde. Dann wird geschaut, wann die Straße wieder geöffnet werden kann. Noch eine Info für die Eckendaler Startstraße. Ab morgen ist diese gesperrt zwischen Ecken und Oberecken. Eine neue Hochspannungsleitung wird verlegt. Bis zum 3. Juli dauert die Sperre. Von der Brenner Autobahn werden uns keine Störungen gemeldet. Wir wünschen eine gute Fahrt.
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7: Da strahlt sich schon ein bisschen die Sonne. Begleitet von Wolken geht's durch den heutigen Freitag. Dazu kann es wechselhaft werden in einigen nördlichen Tälern. Wolken sind ab morgen so gut wie kein Thema mehr. Aber die kurzen und die schlappen werden Thema. 24 bis 32 Grad werden's. Jetzt messen wir in Franzensfeste 8 Grad, 11 in St. Martin in Bassayer, 10 bei der Leinburg und 4 Grad in Wolkenstein.
0: Im Südtirol 1 Hitduell, das letzte vor der D2-Sommerpause. Ganz, ganz viele, die wieder mitgemacht haben, Dankeschön dafür. Der Winkler setzt auf Mika und für mich ist der Lenny Kravitz im Rennen.
1: Schau nicht so sierig, jetzt komm.
0: Das ist mein freundlicher Blick.
1: Wenn der freundlich ist, dann weiß ich auch nicht. Aber sie hat mit einem Wochensieg gerechnet. Daraus ist leider nichts geworden, liebe
0: Schade.
1: Magdalena. Wir freuen uns jetzt auf ein Unentschieden und damit starten wir ja sehr gut in die Sommerferien, oder?
0: Ja, damit kann ich leben.
1: Denk dran, Take it easy. Singt auch der Mika.

0: besser loslegen. Guten Morgen, Südtirol, wünschen die zwei
1: Magdalena Dummel
0: und Daniel Winkler.
1: Willkommen hier bei uns um gleich 7:10.
0: Gleich bei uns der Helmut. 65 Jahre, jung, seit 40 Jahren verheiratet und jetzt fragt er tatsächlich unseren Beziehungscoach Don Juan, soll ich mich eigentlich mal nach einer Jüngeren umschauen?
1: Also die Antwort zu einer Frau verraten wir nicht an dieser Stelle. Wir freuen uns einfach auf eine neue Comedy-Folge mit unserem Liebesexperten Don Juan. Gleich hier aus Südtirol 1.
0: Bleiben Sie.
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1: Gleich 7:45.
0: Guten Morgen.
1: Guten Morgen. Über 60, 40 Jahre verheiratet.
0: Und scheinbar immer noch nordige Flausen im Kopf.
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10: Hola, señores e señores. Mi nombre es Don Juan Casanova de la Vega y de la Estre de la Manca de Memorre. Der Ihre Fragen zu Ihrer Beziehung beantwortet. Heute haben wir eine Mail von Helmut aus dem Passaertal. Und Helmut schreibt: Lieber Herr Dr. Don Juan Casanova de la Vega de la Estre de la Manca de Memorre. Ich werde in Kürze 65 Jahre alt und bin seit 40 Jahren mit meiner Frau verheiratet. Ich frage mich, ob ich mich nochmals nach einer Jüngeren umschauen soll. Was meinen Sie? Nun, lieber Helmut, ja, für den echten, angegrauten Macho ist natürlich die Versuchung groß, eine junge Chiquitita zu suchen, solange er noch steht. Solange er noch geht. Disculpa, kleine Versprecher. Aber Sie müssen halt aufpassen, dass es Ihnen nicht so geht wie einem Paar, das Sie kennen. Denen ist zu ihrem gemeinsamen 65. Geburtstag eine gute Fee erschienen und hat gesagt, ihr habt beide einen Wunsch frei. Die Signora hat sich gewünscht neue Schuhe und zack, hat sie bekommen. Und der Macho hat sich eine 40 Jahre jüngere Frau gewünscht und zack, war er 105. Ole.
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4: Guten Morgen am Freitag, es ist 10 vor 8.
5: Tödlicher Streit in Kardaun, Autopsie angeordnet. Bozen, endlich 10 neue Taxilizenzen ausgeschrieben. Das Wetter, Sonne und Wolken. Ich bin Wilhelm Schatzer. Guten Morgen.
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5: Eine Autopsie soll die genaue Todesursache von Manfred Ricker klären. Der 67-Jährige war Ende Mai bei einer Auseinandersetzung an einer Tankstelle in Kardaun schwer verletzt worden. Dabei soll er vom 55-Jährigen Markus Dorfmann einen Faustschlag bekommen und danach mit dem Kopf auf den Asphalt gestürzt sein. 2 Wochen später ist er gestorben. Nun soll geklärt werden, ob der Schlag oder der Aufprall auf den Boden die tödlichen Kopfverletzungen verursacht hat. Anfang nächster Woche wird die Obduktion durchgeführt. Vom Ergebnis hängt auch ab, welche Anklage erhoben wird. Ob der Vorwurf des Mordversuchs in Körperverletzung mit Todesfolge abgeschwächt wird. Der Landtag hat mit der Behandlung des Bildungssammelgesetzes begonnen. Landesrat Achammer hat den Entwurf vorgelegt. Vor allem die Mitwirkungspflicht der Eltern hat schon für kontroverse Diskussionen gesorgt. Achammer möchte Sanktionen einführen. Zwischen 50 und 150 Euro, wenn Eltern ihre Kinder überhaupt nicht beim Lernen unterstützen. Schon seit langem wird darüber geklagt, dass es in Bozen zu wenig Taxis gibt. Jetzt sollen endlich neue dazukommen. Der Stadtrat hat 10 neue Taxilizenzen ausgeschrieben. 5 davon sind für Fahrzeuge reserviert, die für die Beförderung von Menschen mit Behinderung ausgestattet sind. Dann kostet die Lizenz auch weniger. Eine normale Taxilizenz kostet nämlich 100.000 Euro. Bis 13. Juli dauert die Bewerbungsfrist. US-Präsident Donald Trump hat die angekündigten schweren Angriffe auf den Iran abgesagt. Er begründet das mit laufenden Gesprächen mit der iranischen Führung. Dina Eck berichtet aus den USA.
6: Jetzt sind die Verhandlungen mit dem Iran auf höchster Ebene offenbar doch so weit gediehen, dass weitere Bomben als Druckmittel erst einmal ausbleiben. Die Seeblockade der USA bleibt bestehen. Aber so geht es seit Wochen und so bleibt abzuwarten, ob eine Einigung oder ein Deal tatsächlich Form annehmen. Allerdings reagieren die Finanzmärkte auch immer sehr positiv auf solche Verkündigungen Trumps. So hat er auch diese erneute Kehrtwende wieder gut getimt.
5: Die Fußball-WM ist eröffnet. Mexiko hat das Auftaktspiel gegen Südafrika 2:0 gewonnen. Im zweiten Spiel in der Früh hat Südkorea Tschechien 2:1 geschlagen. Die Fußball-WM wird diesmal in 3 Ländern ausgetragen. Das heißt, dass es noch 2 Eröffnungsfeiern geben wird. Heute in Toronto vor dem Spiel Kanada gegen Bosnien-Herzegowina. Und morgen folgt die Show in den USA vor der Partie USA gegen Paraguay. Eine Mischung aus Sonne und Wolken haben wir heute. Gleich mehr zum Wetter.
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4: Heute mal Sonne, mal Wolken, mal Sonne. Aber das Wochenende wird super.
10: Morgen geht's los. Der Start in ein sommerliches Wochenende und die Temperaturen kraxeln auf 24 bis 32 Grad. Heute wird freundlich, vor allem im Süden. Richtung Norden halten sich die Wolken und ein bisschen Regen ist auch dabei. Da erreichen die Höchstwerte bis bald 17 Grad, im Unterland bis zu 25 Grad. 16 Grad meldet jetzt Marling, Kurtatsch 15, Kirns 9 und Wiesen 7 Grad.
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10: Die Berufsverkehrwelle rollt auf der Brenner Stadtstraße im Unterland. Kurz stehen sie bei Steinmannwald. An der Mautstelle Bozen Nord kommt es aktuell auch zu kurzen Wartezeiten Richtung Bozen. Noch immer wird über die Brenner Autobahn ausgewichen, nachdem die Brenner Stadtstraße bei Barbian noch gesperrt ist. Voraussichtlich heute Nachmittag kann sie wieder geöffnet werden. Dann weiter bei Brixen. Stop and Go einmal quer durch die Hauptachse zwischen der Peter-Meyer-Straße und der Veneto-Straße. Auf der Brenner Stadtstraße in Fahren bremst die Baustelle Höhe Fischerdeich ein. In beiden Fachrichtungen verlieren sie ein paar Minuten. Dann Bustertaler Stadtstraße, Kolonnenverkehr zwischen St. Siegmund und Kirns in Fachrichtung Bruneck. Auch mehr los auf der Grüner Stadtstraße kurz vor Klausen, nachdem die Kasselruther Straße noch gesperrt ist, zwischen der Kreuzung St. Oswald und die Sens, wird der Verkehr über die Grüner Stadtstraße und die Völzer Straße umgeleitet. Auf der Brenner Autobahn läuft's. Kommen Sie gut ans Ziel.
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11: Das ist das große Ausschwärmen. Die Oberschüler schwärmen heute schon aus in die Sommerferien. Die zwei auch mit heute.
4: Und von ausschwärmenden Bienen hören wir auch gleich nach Loud Luxury und Torsten Einarsson.
11: Schönen Freitagmorgen.
0: Guten Morgen.
1: Die zwei zum Start in den Tag. 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

0: Jawohl, klingt richtig gut.
1: Fußball-WM-Hymne aus Österreich, Dorsan Andersson. Und jetzt hier bei uns Loud Luxury und Party. Das ist Südtirols bester Musikmix. Wir haben es 1:01 Uhr. Guten Morgen, Südtirol.
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0: die Hände, es ist Freitag. Guten Morgen, 1 nach 8.
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0: Wenn wir einen Bienenschwarm plötzlich bei uns daheim im Garten wohnen haben, ja, hin und wieder passiert's.
1: Dass die Bienen dem Imker einfach mal abhauen, Südtirol 1 Reporter Thomas Hangerer.
3: Imkermeister Michael Hafner aus Marling auf Besuch bei seinen Bienen und ist froh, dass sie alle noch da sind.
4: Bei einer Biene voll geschwärmt, ist das ja eigentlich was Tolles, nicht? Also auf der einen Seite von Imker natürlich, der verliert da die ganze Kraft vom Bienenvolk. Aber in Summe ist ein Bienenvolk, das was schwärmt, natürlich ein gesundes Volk, ein starkes Volk, ein vitales Volk.
3: Der Drang, den Stock zu verlassen, sitzt tief. Dabei kommt die alte Königin mit den Ausbrechern mit. Die Spurbienen zeigen den Weg.
4: Ein Drittel der Bienen circa fleckt aus. Wenn der Imker die Vorbereitungen recht gut gemacht hat, dann bleibt es bei seinem Drittel. Und sonst kann auch passieren, dass ein Nachschwarm rausgeht. Und dann im schlimmsten Fall kann passieren, dass wirklich der ganze Kasten leer ist.
3: Nur die Ausflügler wiederfinden ist fast aussichtslos. Glücklich der Imker, der zufällig so ein Volk findet.
4: Für die Bienen ist wichtig, dass das Nest trocken ist. Das heißt, von oben irgendwie muss es zu sein. Es können Felsspalten sein, verlassene Spechtlöcher oder mittlerweile auch in der Stadt verlassene Kamine. Dann kann auch passieren, dass mal ein Bienenvolk versucht, ein neues Nest aufzubauen.
3: Ausbüchsen und die Welt sehen. Gerade in den Monaten Mai und Juni haben Bienenvölker Lust auf Veränderung.
0: Ja, die haben halt auch mal ihre 5 Minuten.
1: Wenn die Bienen ausschwärmen, gell? So wie deine Haare heute, Magdalena.
0: Hör mir auf, die fliegen halt auch schon Richtung Urlaub her.

0: viel Musik geht's Richtung Herz-Jesu-Wochenende, das ja wirklich sommerlich super wird. Wie wir doch glauben.
1: Badetasche, Rucksack, alles zusammenpacken. Es wird ein Mega-Wetterle. Es übernimmt die Sonne. Bei den Temperaturen geht es steil nach oben zwischen 24 und 31 Grad. Und auch am Herz-Jesus-Sonntag, da ist teilweise keine Wolke zu sehen und wir erwarten bis zu 32 Grad.
2: Wir freuen uns mit Ihnen aufs Wochenende. Die zwei aus Südtirol 1, Magdalena Dummel.
0: Und Daniel Winkler.
2: Und jetzt, it's Agathe-Time.
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2: Wir sind jetzt bei Topic und Nico Santos.
0: Home. Oft gehört, aber bei 20 Sekunden noch nie. Das schreibt Hannes aus Welschnofen an agathe@südtirol1.de. Da hört er immer, lock ihn doch.
2: Zweimal hintereinander, lock ihn doch.
0: Ja, wir locken hier das Herz-Jesu-Wochenende. Mhm.
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0: Lady Gaga aus Tirol 1, Hold My Hand, um 8:59.
1: Guten Morgen.
0: Guten Morgen wünschen die zwei. Wir freuen uns mit Ihnen auf dieses Herz-Jesu-Wochenende. Diesmal mit dem Südtiroler Wetterexperten Sigi Fink.
1: Ja, ihn begrüßen wir am größten Frühstückstisch des Landes in Feuer und Flamme, dem Südtirol 1 Sonntagsfrühstück. Welches Wetter findet der Sigi selbst aber am besten?
2: Ja, wenn in der Früh es noch halbwegs ruhig ist, sonnig, und dann kommt im Laufe des Tages immer mehr das Schwarz dazu, wenn die Wolken dann brodeln, wenn es quält, und dann kommt der Amboss am Abend und dann Hagel, Gewitter, Sturm. Also das ist mein Wetter.
0: Wittig der Isaac Thaler. Wie geht's ihm mit der neuen Herausforderung als Moderator von Guten Morgen Österreich im ORF?
1: Bei dir, Daniel, wie immer ab 10 Uhr und gerne jetzt schon zum Einlesen im druckfrischen Dolomitenmagazin und

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2: Guten Morgen um 8:30.
3: 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Guten Morgen, ich bin Wilhelm Schatzer. Südtirols Raiffeisenkassen haben ein gutes Jahr hinter sich. Der Verband hat Bilanz gezogen. Die 39 Banken haben 219 Millionen Euro Gewinn gemacht. Eine Autopsie soll die genaue Todesursache von Manfred Rieger klären. Der 67-Jährige war Ende Mai bei einer Auseinandersetzung an einer Tankstelle in Kardaun schwer verletzt worden und 2 Wochen danach gestorben. Geklärt werden soll, ob ein Faustschlag oder der anschließende Aufprall mit dem Kopf auf den Boden die tödlichen Verletzungen verursacht hat. Bozen bekommt endlich weitere Taxis. Der Stadtrat hat jetzt 10 neue Lizenzen ausgestellt. 100.000 Euro kostet eine normale Taxi-Lizenz. US-Präsident Trump macht wieder Hoffnung auf ein baldiges Ende des Iran-Kriegs. Nach Gesprächen mit der höchsten Ebene der iranischen Führung zeichne sich eine Verhandlungslösung ab, sagte Trump. Und in den USA steht der mit Abstand größte Börsengang der Geschichte bevor. Elon Musk bringt seinen Raumfahrtkonzern SpaceX an die Börse. Er könnte damit der weltweit erste Billionär werden.
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2: Unser Verkehrsupdate um kurz nach 8:30. Vivian Dochler. Achtung, Unfall in Waidbruck. Auf der Landesstraße von Waidbruck Richtung Laim ist da passiert. Die Freiwillige Feuerwehr Waidbruck und das Weiße Kreuz sind schon da. Aktuell geht's einspurig vorbei, teilen uns die Einsatzkräfte mit. Unfall auf der Landesstraße zwischen Waidbruck und Laim. Und die Sicherungsarbeiten laufen auf der gesperrten Brenner Staatsstraße bei Barbian. Höher vom kalten Keller werden Steinschlagnetzer montiert. Bis zum Nachmittag wird die Straße voraussichtlich geöffnet. Und auf der Kassel-Ruther Straße findet der Lokalaugenschein nach der Mure statt, zwischen der Kreuzung St. Oswald und Disenz. Dann wird entschieden, welche Arbeiten gemacht werden müssen und die Straße geöffnet werden kann. Auf der Brenner Autobahn ist alles okay.
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2: Die Wolken machen es der Sonne heute nicht leicht, aber morgen ist davon nichts mehr zu sehen. Die Sonne gibt Vollgas und die 30 knacken wir im Unterland und Edschtal. Bis zu 32 Grad werden es, im Webtal bis zu 24 Grad. Im Moment sind die Wolken noch dicht im Finchgau, Ulden, Bustertal und Webtal. Im Norden bleibt es wechselhaft, während der Süden sonniger wird. Das alles bei 18 bis 25 Grad. In St. Pauls in Eppern messen wir jetzt 18 Grad, in Darsch 13, in Bruneck 10 und am Brenner 7 Grad.
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0: Da freuen wir uns mit Ihnen auf diesen Freitag. Aufs Herz Jesu-Wochenende.
1: Guten Morgen. Ja, damit wir schon ordentlich in Stimmung kommen, suchen Sie sich jetzt wieder drei Hits aus. Um gleich 20 vor 9 Musikchef spielen und zwei Tickets für das Alpenflair Festival nächste Woche gewinnen.
0: Welche Hits dürfen es sein? Jetzt unsere 5 Vorschläge. Sie suchen sich wie immer ganz einfach drei aus. Wie wär's mit Hit Nummer 1? Er ist neu. One Republic. Need Your Love. Hit Nummer 2. Das sind The Linkin Park. Hit 3. Two colors.

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1: Guten Morgen am Freitag.
4: Es ist 10 vor 9. Bozen, endlich kommen zusätzliche Taxis. USA, Elon Musk startet größten Börsengang aller Zeiten. Das Wetter, Sonne und Wolken. Ich bin Wilhelm Schatzer. Guten Morgen.
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4: Schon seit langem wird darüber geklagt, dass es in Bozen zu wenig Taxis gibt. Jetzt sollen endlich neue dazukommen. Der Stadtrat hat nun 10 neue Taxilizenzen ausgeschrieben. 5 davon sind für Fahrzeuge reserviert, die für die Beförderung von Menschen mit Behinderung ausgestattet sind. Dann kostet die Lizenz auch weniger. Eine normale Taxilizenz kostet nämlich 100.000 Euro. Bis 13. Juli dauert die Bewerbungsfrist. 2025 war ein gutes Jahr für Südtirols Raiffeisenkassen. Die 39 Banken haben 219 Millionen Euro Gewinn gemacht. Der Verband hat bei seiner Jahresversammlung Bilanz gezogen. Die Einlagen sind um 14% gestiegen, die Ausleihungen um 1%. Eine Autopsie soll die genaue Todesursache von Manfred Ricker klären. Der 67-Jährige war Ende Mai bei einer Auseinandersetzung an einer Tankstelle in Kardaun schwer verletzt worden. Dabei soll er vom 55-Jährigen Markus Dorfmann einen Faustschlag bekommen und danach mit dem Kopf auf den Asphalt gestürzt sein. 2 Wochen später ist er gestorben. Nun soll geklärt werden, ob der Schlag oder der Aufprall auf den Boden die tödlichen Kopfverletzungen verursacht hat. Anfang nächster Woche wird die Obduktion durchgeführt. Vom Ergebnis hängt auch ab, welche Anklage erhoben wird. Heute kommt es an der Wall Street zum größten Börsengang aller Zeiten. Elon Musks Weltraumfirma SpaceX verkauft ab heute mehr als 500 Millionen Aktien. Musk könnte damit der weltweit erste Billionär werden. Dina Eck, lohnt es sich für private Kleinanleger da einzusteigen?
5: Es ist auf jeden Fall ein hochspekulatives Abenteuer. SpaceX macht ja trotz starker Umsätze immer noch Milliardenverluste und die hohe Bewertung setzt extrem optimistische Zukunftserwartungen voraus. Zudem ist es ein ziemlich fetter Ausgabepreis mit $135 pro Aktie. Also, große Risikobereitschaft und ein dickes Fell sind nötig. Man sollte auf jeden Fall auch Verluste verkraften können. Aber die Nachfrage unter privaten Anlegern ist riesig. Wer also mitmachen will, sollte sich beeilen.
4: US-Präsident Trump schürt erneut Hoffnungen auf ein baldiges Ende des Iran-Kriegs. Er hatte angekündigten Angriffe auf den Iran abgesagt. Nach Gesprächen mit der höchsten Ebene der iranischen Führung zeichne sich eine Verhandlungslösung ab, sagte Trump. Wechselhaft ist heute mit Sonne und Wolken. Wie weit die Temperaturen steigen, hören Sie gleich.
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11: Schönen guten Morgen, Südtirol, 6 vor 9. Und ich sag's Ihnen, es ist wirklich unerträglich, gerade hier im Südtirol 1 Studio mit den beiden hier.
12: Wieso?
11: Hallo? Magdalena und Vivian. Es geht schon den ganzen Morgen so. Ja, wer hat denn jetzt bald Urlaub, ha? Ihr beide?
12: Ja.
11: Wir nicht. Wir freuen uns aber mit euch. Deswegen liefert ja, gescheites Wetter, Vivian.
12: Ja, dafür bekommt ihr schönes, schönes Sommerwetter, okay? Schon das Wochenende wird mega. Sonne von früh bis spät, die 30 Grad Marke erreichen wir. Was möchtet ihr denn mehr? Und die Temperaturen schießen weiter nach oben. Ende der nächsten Woche teils aber 35 Grad.
11: Ja.
12: Ja.
13: Winkler, magst du schon Kaffee? Sei nicht so zickig.
12: Heute kommen wir etwas frischer durch diesen Freitag. Samt Nordföhn und Wolken. Da erreichen die Höchstwerte im Wipptal 18 Grad und im Unterland 25 Grad. Aktuell meldet Bozen 14 Grad, Doblach 5, Rednau 6 und Laas 12 Grad.
11: Ich glaube, ein Schnaps.
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12: Zum Unfall auf die Landesstraße zwischen Waldburg und Lain. Noch immer geht es einspurig weiter. Die verletzte Person ist auf dem Weg ins Krankenhaus. Die Freiwillige Feuerwehr Waldburg ist noch da und wartet auf den Abschlepper, um das Unfallauto wegzubringen. Heute Nachmittag wird dann voraussichtlich die Brenner Startstraße bei Barbian wieder geöffnet. Noch laufen die Arbeiten nach dem Steinschlag zwischen der Industriezone und dem kalten Keller. Wie lange die Kassel-Rutter-Straße zwischen der Kreuzung St. Oswald und die Sens noch gesperrt bleibt, weiß man noch nicht. Wir sind natürlich für Sie dran. Zuletzt auf die Brenner Autobahn, da schaut's gut aus. Eine sichere Fahrt.
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13: Also macht man viel, hier war ich weg.
14: Ja, es macht mehr Spaß.
13: Perfekte Team, würde ich sagen.
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13: 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Im Mai schon mal 36 Grad, jetzt Schafskälte.
11: Am Wochenende wird es dann wieder warm. Wie geht es uns mit diesem Auf und Ab? Das wollen wir heute Morgen wissen. Auch in den nächsten Minuten bei uns. Dazu jetzt Coldplay.
13: Schönen Freitag.
11: Morgen.
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0: Cyril? Stumbling in, davor Coldplay, We Pray. Er läuft mit Südtirols bester Musikmix hier aus Südtirol 1, 3 nach 9.
1: Drei Hits wünscht sich jetzt Thomas Lageda aus Burgstall, unser Arbeitskönig. Guten Morgen.
2: Morgen. Guten Morgen. Hallo, wie ist denn?
1: Du bist schon Vollgas losgestartet in die Arbeit heute, gell?
2: Ja, ich bin seit 6:30 unterwegs und muss zur Kunden fahren und jetzt vor eine Firma halt Arbeit noch machen. Also wird halt ein langer Tag noch.
0: Ja, wir Südtiroler sind halt fleißig, gell? So richtig fleißig, deshalb verdienen wir uns auch nur das Beste. Zwei Tickets fürs Alpenflair Festival für dich.
2: Ja, super, danke. Fünf Freunde, ich voll gern hin, ja.
1: Mhm. Und dazu noch drei Hits nonstop fürs ganze Land. Cat Burns hast du dir ausgesucht, Two Colors und Linkin Park. Cool.
2: Ganz genau, super.

0: Der Übergang war relativ schnell und zu Beginn ist natürlich schon zu gewöhnen, ja.
1: Also wegen dem Blutdruck gespürt man schon brutal, leider Gottes. Ich arbeite auch noch zusätzlich in der Gastro. Bei mir ist es noch wie ein Extremum mit 50 Grad und dann gehst du raus und musst dir einen Pullover wirklich umlegen, weil sonst bist du morgen krank.
2: Die Nächte bei uns da sind schon oft sehr tropisch und das hat früher sehr früh schon angehabt und nachher mir ins kurzerhand entschlossene Klimaanlage zu machen.
3: Ja, das mit dem sich langsam an irgendeine Temperatur zu gewöhnen, ist nicht mehr. Am Wochenende wird es auch wieder sommerlich warm nach dieser plötzlichen Schafskälte, aber wir sind vorbereitet.
4: Fein unziehen, frisch unziehen, auf jeden Fall zu den Stoßzeiten nicht in der Sonne rausgehen, also von 11 bis 3 und sonst halt versuchen, in die Wohnung irgendwie zu kalt zu kriegen.
2: Luftig anlegen, in der Früh anwaschen und wir fahren ganz gern zur Roma auf Chinesien, das ist auch ein bisschen feiner.
5: Von Handventilator bis Wasserspritzer und Ventilator.
6: Ohne kurze Hose geht nichts und ich liebe Schlappen, also ich gehe auch mal mit Schlappen.
7: Ja, wir freuen uns gemeinsam auf ein sommerliches Herz hier zum Wochenende.
3: Einen schönen Freitag mit Südtirol 1.
7: Guten Morgen.
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2: Schönen Freitag aus der Südtirol 1 Service Redaktion. Ich bin Vivian Dochler und es ist 9:30. Wegen Straßenarbeiten staut es aktuell auf der Bustertaler Staatsstraße. Auf der Schabser Höhe werden gerade die Fugen am Straßenbelag gemacht. Aktuell stehen sie in Fahrtrichtung Brixen ab der Mühlbacher Klause und Richtung Bruneck ab Ladestadt. In Kürze sind die Arbeiten abgeschlossen, wie uns der Straßendienst mitteilt. Dazu wurde uns gerade ein Haufen Abfall gemeldet, das wohl einen Müllcontainer verloren hat, zwischen Schabs und dem Lanz. Autos fahren dadurch und es liegt verstreut auf der Fahrbahn. Wegen einer Baustelle staut es aktuell auch auf der Grüner Staatsstraße kurz vor Klausen, Höhe Albions, in beiden Fahrtrichtungen. Und auf der Landesstraße zwischen Waldbruck und Laien wird das Auto nach dem Unfall gerade abgeschleppt. Sie kommen einspurig dran vorbei. Brenner Staatsstraße bei Barbian, die ist heute noch bis 17 Uhr zwischen der Industriezone und dem kalten Keller gesperrt. Dann sind die Arbeiten beendet nach dem Steinschlag und sie kann wieder geöffnet werden. Auch noch gesperrt ist die Kasselrouter Straße zwischen der Kreuzung Dissens und St. Oswald. Noch wird beraten, was gemacht werden muss nach dem Murenabgang. Auf der Brenner Autobahn geht's gut weiter.
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2: Der Himmel hat sich teilweise schon getrübt, im Finchgau zum Beispiel in Grauen, Sulden oder auch im Arendal in Rheinen-Daufers. Dazu ist es frisch bei 6 Grad. In St. Peter-Vilnis hat es 9, in Felders 8 und in Brandsol 17 Grad. Im Norden werden es unter Wolken bis zu 18 Grad, im Unterland gibt es etwas Sonne bei 25 Grad. Zwei volle Sonnentage erwarten uns am Wochenende und das Thermometer steigt zwischen 24 und 32 Grad.

0: Man at Work und gleich Ray Dalton.
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1: Home kennen wir.
0: 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Lock ihn doch.
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1: Allerdings.
0: Schönen Sommer.
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1: Guten Morgen,

0: George Ezra und noch mehr Südtirol 1 Stars gleich wieder bei uns hier am Freitagvormittag. Da kommt zum Beispiel Robin Schulz mit dabei, Rita Ora, Thiago und noch viele, viele mehr. Das alles nach den Nachrichten. Es ist 10 vor 10.
1: Brixen, Mann mit langem Messer erwischt. Nordtirol, Kapelle mit männlichen Marketendern und doch zum Schützenfest eingeladen. Das Wetter, die Wolken überwiegen. Ich bin Wilhelm Schatzer, schönen Vormittag.
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1: Die Karabiniere haben in Brixen einen Mann mit einem 24 cm langen Messer aufgegriffen. Er hatte sich am Bahnhof aufgehalten. Es handelt sich um einen 29-jährigen türkischen Staatsangehörigen ohne festen Wohnsitz in Italien. Er wurde angezeigt. 2025 war ein gutes Jahr für Südtirols Raiffeisenkassen. Die 39 Banken haben 219 Millionen Euro Gewinn gemacht. Der Verband hat bei seiner Jahresversammlung Bilanz gezogen. Die Einlagen sind um 14% gestiegen, die Ausleihungen um 1%. Schauen wir zu unseren Nachbarn in Tirol. Nach dem Wirbel um die Ausladung einer Musikkapelle zum Bezirksschützenfest in Hall in Tirol sind nun wieder versöhnliche Töne angeschlagen worden. Die Schützen, die die Musikkapelle wegen eines männlichen Marketenders ausgeladen hatten, haben die Kapelle nun wieder eingeladen und sich entschuldigt. Die Schützen sollen eingestanden haben, dass es nicht gehe, einem anderen Verein zu sagen, in welcher Zusammensetzung er ausrücken soll. Zum Bezirksschützenfest wird die Musikkapelle allerdings doch nicht kommen. Nach der Auslagung hätten die Mitglieder der Kapelle bereits andere Pläne gemacht. Das berüchtigte Wetterphänomen El Niño ist zurück. Das teilt die US-Wetterbehörde mit. Das regelmäßig wiederkehrende Wetterphänomen hat sich seit Monaten angekündigt und könnte für mehr Extremwetter sorgen. Dina Eck berichtet aus den USA.
3: Dürren, Fluten, Überschwemmungen, Hitzewellen und schwere Unwetter. El Niño hat eine breite Palette an Wetterkatastrophen und hinzu kommen extreme globale Temperaturen. Zuletzt war El Niño vor 3 Jahren in Erscheinung getreten, was dann 2024 zum heißesten Jahr in der Wettergeschichte gemacht hatte. Die Wahrscheinlichkeit, dass auch jetzt ein sehr starkes El Niño-Ereignis droht, liegt nach Ansicht der Wetterforscher bei 63%. El Niño ist vor allem in der Südhalbkugel zu spüren. Europa bleibt weitgehend verschummelt.
1: In den USA steht der mit Abstand größte Börsengang der Geschichte bevor. Tech-Milliardär Elon Musk geht mit seinem Raumfahrtkonzern SpaceX an die Börse. Mehr als 500 Millionen Aktien werden abgegeben. SpaceX steigt mit dem Börsengang auf Anhieb zum 7. wertvollsten börsennotierten Unternehmen in den USA auf. Und Musk könnte damit der weltweit erste Billionär werden. Viele Wolken und etwas Sonne. Gleich mehr zum Wetter.
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0: Ja, und da ist die Sonne ein wenig in den Hintergrund gerutscht, Vivian Dorkler.
9: Gerne lassen die Wolken nicht durch. Am Nachmittag haben ein paar davon im Norden auch noch Regen im Schlepptau. Im Süden wird es freundlicher mit etwas Sonne. Die Höchstwerte dazu schwanken zwischen 17 und 25 Grad. Jetzt meldet Fahren 14 Grad, Naturns 15, Welschnofen 12 und Sterzing 11 Grad. Frohe Freude aufs Wochenende. Kurze Hosen, T-Shirt, Bikini. Der ganze Sommerschrank, da wird ausgekramt, großteils, da wird es wolkenlos und die Temperaturen steigen zwischen 24 und 32 Grad.
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9: Die Bustertaler Staatsstraße im Eisacktal ist zum Mülldeponie geworden. Jemand hat eine Menge Kompost verloren, die auf der Fahrbahn verteilt liegt, zwischen Schaps und dem Lanz. Die Freiwillige Feuerwehr Schaps ist schon da. Es muss jetzt noch ein Transporter für den Müll organisiert werden und dann die Straße gesäubert. Einspurig wird der Verkehr geregelt. Es staut sich Richtung Brixen ab Niederfindl, Richtung Bruneck, ab der Meber-Ausfahrt Brixen fahren und bis auf die Bustertaler Straße bei Schaps. Wegen Asphaltierungsarbeiten werden sie auf der Grüner Staatsstraße eingebremst, zwischen Laien und Klausen in beiden Fahrtrichtungen. Und noch gesperrt die Kassel-Rutter Straße zwischen der Abzweigung St. Oswald und Dissens nach einer Moore. Bis um 17 Uhr noch gesperrt ist die Brenner Staatsstraße bei Barbian. Dann sind die Sicherungsarbeiten nach dem Steinschlag beendet. Zuletzt auf die Straße zwischen Weidburg und Laien. Da ist die Unfallstelle jetzt geräumt. Sie kommen wieder gut weiter. Von der Brenner Autobahn werden uns auch keine Probleme gemeldet. Eine gute Fahrt.
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0: Ja, die Steigerung von Tag zu Tag beim Wetter und hoffentlich bei Ihnen auch privat, dass es da von Freitag bis Sonntag immer spannender wird. Musik garantiert immer dabei. Zum Loslegen jetzt Jennifer Lopez und David Guetta.

0: Einen schönen Vormittag.
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0: Ja, wir freuen uns aufs Wochenende und Topwetter dann auch in den Bergen. Markus Valentini von der Biokhütte in Alta Badia. Hallo.
2: Einen wunderschönen guten Morgen an alle Zuhörer. Es ist ein bisschen zugegangen, aber man sieht hinter der Marmolata, ist wirklich die Sonne, da ist klarer Himmel. Es ist ein bisschen kalt, Heinz. Zur Zeit haben wir noch alben 6 Grad, da auf 2079 Meter.
0: Mhm, und das wird die nächsten Tage aber schon noch wärmer werden und dann wird auch der letzte Schnee weggehen.
2: Vorgestern hat es auch geschnieben und wir sind alle noch beim Herrichten da draußen und wir haben alle noch unter ein paar Bänke noch ein bisschen Schnee, aber der heimt sicherlich alle weg. Und man muss sagen, der Regen hat gut getan. Es ist so schön grün und auch die Blumen kommen raus, deswegen fabelhaft.
0: Und morgen startet ihr auch in die Sommersaison, sperrt die Hütte auf.
2: Ja, und wir starten gleich mal mit einem Event. Das ist die Mondstour, was der Chris Oberhammer, das ist der Sternekoch aus Südtirol, von Toblach organisiert hat. Er ist schon 3 Tage unterwegs. Und da sind 4 Köche, die da bei uns kochen. Der Laurent Blondin, der Andrea Jersara von Hotel Granada, der Chris und auch Hubert da von unserer Küche. Und die Gerichte, die da ausschauen oder was gekocht werden, die werden ganz interessant.
0: Ich sag nur Dolomiten-Zirbenrisotto mit Löwenzahnbutter drüber gestreut. Geschmorte Ochse mit Polenta-Creme und Wurzelgemüse. Unter anderem, also da rinnt uns, glaube ich, heute schon das Wasser im Mund zusammen.
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0: 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Das kann er überhaupt nicht ausstehen. 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

Gigi D'Agostino zusammen mit Dion Noro hier auf Südtirol 1 am Freitag. Ja, wir zählen sie runter, die Stunden, die Minuten, wenn es in Richtung Wochenende geht. Mit den Imagine Dragons jetzt on top of the world.

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3: Ja, jetzt 10:30 und die Bustertaler Staatsstraße wird für die stinkenden Aufräumarbeiten kurz gesperrt. Also die Einsatzkräfte sind da auch nicht zu beneiden. Vivian Dorkler.
4: Für gut 10 Minuten geht es nicht weiter zwischen Schaps und dem Lanz. Jemand hat Biomüll und Kompost verloren. Das wurde von der Freiwilligen Feuerwehr Schaps eingesammelt. Aber die Straße wird jetzt gesäubert. Da es dazu noch sehr rutschig ist, muss es kurz gesperrt werden. Es staut zwischen Fintel und bis zur Brixner Autobahneinfahrt Brixen fahren in beiden Fachrichtungen und es wird wohl auch noch ein bisschen länger werden jetzt, wo die Straße gesperrt ist. Dann gibt es Updates zur Kastelruther Straße. Die bleibt voraussichtlich noch für knapp 2 Wochen gesperrt zwischen der Abzweigung St. Oswald und Dissens. Hier war eine große Mure Anfang der Woche runtergekommen. Jetzt beginnt der Straßendienst mit den Arbeiten. Wie sie uns sagen, ist eine Menge hier wegzubringen. Auch gut 50 Bäume sind drunter. Eine Riesenarbeit also für die Einsatzkräfte. Noch gesperrt bis 17 Uhr ist die Brenner Staatsstraße bei Barbian nach dem Steinschlag. Dann kann die wieder geöffnet werden. Wir wünschen natürlich allen Einsatzkräften jetzt eine gute Arbeit.
3: Nase zuhalten. Gute Fahrt.
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4: Viele Wolken, die meisten harmlos. Später regnet es stellenweise Richtung Alpenhauptkamm. Am Nachmittag lockert es im Süden wieder auf und die Höchstwerte steigen zwischen 18 und 25 Grad. Die Wetterstationen melden jetzt 14 Grad in Saarentein, in Doblach 10, in Auer 17 und in St. Jakob in Fitsch 8 Grad. Das Wochenende dann super Bergwetter. Der Schwadler geht sich auch aus. Bei Sonnenschein pur steigen die Höchstwerte auf 25 bis 32 Grad.

0: Naja, auf Südtirol 1. Hallo, ich bin Monika Gogli. Ja, und sie nicht mehr lange, dann ist die Schule aus. Für die Oberschüler schon heute und der Rest des Landes feiert dann am kommenden Dienstag. Und da spielen auch wir von Südtirol 1 verrückt. Sie wünschen sich AC/DC, können sie haben. Sie wünschen sich alle meine Entchen. Auch okay. Südtiroler Künstler, die wir vielleicht noch nie auf Südtirol 1 gehört haben. Dann schnell Sprachnachricht über die Südtirol 1 App oder WhatsApp unter der 360 44 3000. Das ist Ihre Chance. Sie wünschen, wir spielen. Wir freuen uns auf Ihre Songs.
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7: Ja, ein wenig Abwechslung im Leben ist doch keine schlechte Sache, oder? Außer es geht um die Ehefrau.
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9: Hola, señores y señores. Mi nombre es Don Juan Casanova de la Vega y de la Estrella Manca di Memorre. Der Ihre Fragen zu Ihrer Beziehung beantwortet. Heute haben wir eine Mail von Helmut aus dem Passaiertal. Und Helmut schreibt: Lieber Herr Dr. Don Juan Casanova de la Vega de la Estrella Manca di Memorre. Ich werde in Kürze 65 Jahre alt und bin seit 40 Jahren mit meiner Frau verheiratet. Ich frage mich, ob ich mich nochmals nach einer Jüngeren umschauen soll. Was meinen Sie? Nun, lieber Helmut, ja, für den echten, angegrauten Macho ist natürlich die Versuchung groß, eine junge Chiquitita zu suchen, solange er noch steht. Solange er noch geht. Disculpa, kleine Versprecher. Aber Sie müssen halt aufpassen, dass es Ihnen nicht so geht wie einem Paar, das Sie kennen. Denen ist zu ihrem gemeinsamen 65. Geburtstag eine gute Fee erschienen, hat gesagt, ihr habt beide einen Wunsch frei. Die Signora hat sich gewünscht neue Schuhe und zack, hat sie bekommen. Und der Macho hat sich eine 40 Jahre jüngere Frau gewünscht und zack, war er 105. Ole.
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7: Und mit uns jetzt ein Update von der Pustertaler Staatsstraße, Vivian Zorkler.
10: Die wurde ja gesperrt zwischen Schaps und dem Lanz, nachdem jemand eine Menge Biomüll verloren hat. Da wurde aufgesammelt, aber die Säuberung dauert noch. Heidenberger Wilfried von der Freiwilligen Feuerwehr Schaps.
11: Die Straße muss jetzt mit dem Tanklöschfahrzeug mit Wasser gereinigt werden und danach muss erörtert werden, ob es noch zu rutschig ist. Dann muss man eventuell noch mit Bindemittel arbeiten, aber das ist im Moment noch nicht klar.
10: Aktuell gibt es keine Umleitung. Wir halten Sie natürlich auf dem Laufenden.
7: Sichere Fahrt.
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7: Einen schönen Vormittag, es ist 10 vor 11.
8: Bozen-Meran JG fordert mehr Tempo bei Ausbau der Zuglinie. Brixen mit Messer bewaffneter Mann erwischt. Das Wetter wechselhaft. Ich bin Wilhelm Schatzer. Schönen Vormittag.
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8: Die junge Generation in der SVP im Burggrafenamt schlägt Alarm. Sie fordert mehr Tempo beim Ausbau der Bahnlinie zwischen Meran und Bozen. Wenn ein Zug heute für diese Strecke 50 Minuten braucht, dann sei das für eine der wichtigsten Mobilitätsachsen Südtirols einfach zu langsam, sagt die JG. Das sind 41 km/h und habe mit einem zeitgemäßen öffentlichen Nahverkehr nichts zu tun. Es brauche den zweigleisigen Ausbau, der gehe aber viel zu langsam vor sich, sagt die JG. Wenn dieser Ausbau erst 2038 umgesetzt ist, dann sei das zu spät. Die Karabiniere haben in Brixen einen Mann mit einem 24 cm langen Messer aufgegriffen, hatte sich am Bahnhof aufgehalten. Es handelt sich um einen 29-jährigen türkischen Staatsangehörigen ohne festen Wohnsitz in Italien. Er wurde angezeigt. Das Krankenhaus Innichen erweitert seine Notfallausstattung. In den kommenden Wochen werden 6 neue halbautomatische Defibrillatoren installiert, die bei Herzstillstand eingesetzt werden können. Das Ziel ist, die Sicherheit für Patienten, Besucher und das Personal zu erhöhen. US-Präsident Trump macht wieder Hoffnung auf ein Ende des Iran-Kriegs. Wir haben gerade eine großartige Einigung im Krieg mit dem Iran erzielt, behauptete Trump im Weißen Haus. Die Dokumente für ein Abkommen sollten in Kürze fertiggestellt und vielleicht schon an diesem Wochenende in Europa unterzeichnet werden. Aus dem Iran kam jedoch prompt ein Dementi. Tennis: beim Grand Slam Turnier in Wimbledon gibt es heuer mehr Preisgeld. Es wird um 20% erhöht und macht umgerechnet insgesamt fast 75 Millionen Euro aus. Der Rasenklassiker beginnt am 29. Juni. Die Veranstalter in Wimbledon reagieren damit auf die Spieler, die bei den French Open eine höhere Gewinnbeteiligung gefordert hatten. Viele Wolken und nur wenig Sonne gibt's heute. Gleich mehr zum Wetter.
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7: Ja, der Freitag heute ist so lala. Morgen dann wieder top, wie beim Talkler.
8: Den ganzen Tag scheint sie die Sonne. Wolken werden wir kaum zu Gesicht bekommen und die Temperaturen steigen auf sommerliche 24 bis 32 Grad. Jetzt messen wir unter Wolken in Mühlwald 9 Grad, in Kollmann 15, in St. Walburg 14 und bei der Leinburg 18 Grad. Später noch zwischen 18 und 25 Grad. Ein paar Regentropfen können dazu im Norden fallen.
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8: Der Blick auf die Bustertaler Staatsstraße. Bei der Schapserhöhe hatte jemand Biomüll verloren. Deshalb musste die Straße kurz gesperrt werden für die Säuberungsarbeiten. Jetzt ist sie wieder offen. Aber es gibt lange Staus Richtung Brixen ab Oberfindl und Richtung Bruneck bis auf die Mautstelle Brixen-Fahren. Dann Kassel-Rutter Straße. Da wurde uns gemeldet, dass diese noch für gut 2 Wochen gesperrt bleibt, nachdem eine große Mure zwischen der Kreuzung Dissens und St. Oswald runtergekommen ist. Umgeleitet wird über die Völzer Straße und die Gröner Staatsstraße. Hier gibt es aktuell langen Stau wegen Asphaltierungsarbeiten zwischen Lein und Klausen in beiden Fahrtrichtungen. Und wegen Überlastung staut's auf der Finchgauer Staatsstraße zwischen Algund und Rabland in beiden Richtungen. Grünes Licht gibt's von der Brenner Autobahn. Wir wünschen viel Geduld und eine sichere Fahrt.
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7: Ja, und es wird Zeit für Musik und davon haben wir ja ganz viel. Christopher Luke gleich, Lots to Learn. Tom Grennan mit dabei, Little Bit of Love. Und Chaperone, unverkennbare Stimme, Good Luck Babe.

0: Christopher Luke, gleich Dua Lipa, das ist Südtirol 1 am Freitagvormittag mit uns hier. Hallo. Es ist der Südtiroler Wetterexperte im österreichischen Radio, Sigi Fink. Diesmal begrüßen wir ihn bei uns am Frühstückstisch in Feuer und Flamme. Welches Wetter findet der Sigi eigentlich selber am besten?
1: Ja, wenn in der Früh es noch halbwegs ruhig ist, sonnig, und dann kommt im Laufe des Tages immer mehr das Schwarz dazu, wenn die Wolken dann brodeln, wenn es quält, und dann kommt der Amboss am Abend und dann Hagel, Gewitter, Sturm. Also das ist mein Wetter.
0: Wetterexperte, und wie geht's Ihnen mit der neuen Herausforderung als Moderator von Guten Morgen Österreich im ORF? Bei Daniel Winkler wie immer ab 10 Uhr am Sonntag. Jetzt schon gerne zum Einlesen im aktuellen Dolomitenmagazin und wie immer auf Südtirol 1.at.

0: Vanessen, am Vormittag bei der Arbeit. Hallo, ich bin Monika Gogel. Und ja, Sommer, wir kommen.
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0: Ja, sind Sie bereit zum Tanzen, zum Mitschunkeln, zum Mitsingen? Zwischen Herbert Bixner, Alvaro Soler, Neck, dem Alpenflair und gegen die Stille Festival. Überall ist was los und wir schicken Sie hin. Zwei Tickets vergeben wir jetzt wieder. So langsam bleibt es stehen und es bleibt stehen für die Sportfreunde Stiller am 10. Oktober in der Stadthalle Bozen.

0: wenn Sie das erleben möchten, dann schnell 0471 44 3000.
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5: 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Ein defekter LKW im Burggrafenamt, Vivian Zorkler.
6: Bei der Mebo-Ausfahrt Algund Richtung Finchgau, Höhe der Marlinger Kreuzung, ist der LKW liegen geblieben. Einsatzkräfte sind noch nicht da. Es staut auch schon weit zurück. Achtung, defekter LKW bei der Mebo-Ausfahrt Algund, Höhe der Marlinger Kreuzung.
5: Kommen Sie uns sicher ans Ziel.

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1: Ja, mit dieser Band haben wir vielleicht schon mal unserem Lieblingsmenschen ein Kompliment gemacht. Am 10. Oktober kommen uns die Sportfreunde Stiller in der Bozner Stadthalle besuchen. Vom Sommer in den Herbst hinein eben mit den Sportis. Darauf freut sich auch Helmut Strobl aus Bruneck.
2: Da muss ich noch probiert. Kein Jahr, dass es gegangen ist.
1: Ja, sicher Schicksal. Gratuliere dir, Helmut. Und jetzt werden unsere Tickets so langsam ein bisschen knapp. Ein paar wenige haben wir noch. Nächstes Spiel um 13:30 dann.

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2: Jetzt um 11:30 immer noch Vorsicht unterwegs im Burggrafenamt. Vivian Dorkler.
3: Ein defekter LKW steht bei der Mebo-Ausfahrt Algund Richtung Finchgau. Es staut bis auf die Mebo zurück. Fahren Sie besonders vorsichtig. Die Einsatzkräfte sind unterwegs. Dann Bustertaler Staatsstraße sind die Säuberungsarbeiten auf der Schabser Höhe beendet, nachdem hier jemand Biomüll verloren hatte. Es staut noch Richtung Brixen zwischen Oberfintel und Mühlbach und wegen Überlastung Richtung Bruneck zwischen St. Sigmund und Kienz. Auf der Grüner Staatsstraße Stau wegen der Baustelle zwischen Albions und Klausen in beiden Richtungen. Gesperrt bis 17 Uhr ist noch die Brenner Staatsstraße bei Barbian und die Kassel-Rutter-Straße zwischen der Kreuzung St. Oswald und die Sens bleibt voraussichtlich noch 2 Wochen gesperrt nach einer Moore. Auf der Brenner Autobahn ist alles okay.
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3: Mit Sonne-Wolken-Mix durch diesen Freitag. Jetzt lockert stellenweise auf. Im oberen Bustertal und rund um Bozen im Unterland zum Beispiel. In den nördlichen Tälern bleibt's wolkig mit stellenweise etwas Regen. Dazu bis zu 18 Grad im Wipptal. Um die 25 Grad werden's im Unterland. In Derenten messen wir jetzt 10 Grad, in Schlanders 15, in Rittnau 12 und in Völz am Schlern 15 Grad. Am morgigen Samstag und auch am Herz-Jesus-Sonntag Kaiserwetter und die Temperaturen kraxeln zwischen 24 und 32 Grad.
2: Oh. Das sind schöne Temperaturen, da musst du nicht so umstocken.
3: Ich war total geflasht.
2: Okay, schönes Wochenende dann.

0: Katrina and the Waves hier auf Südtirol 1. Es geht in Richtung Mittag mit mir, Monika Gogi. Hallo. Nach einem Brand gestern in einem Fahrradgeschäft in Lana mit Brandursache Akku vom Elektrofahrrad denken vielleicht einige von uns ans eigene E-Bike, das daheim in der Garage in der Steckdose hängt. Stefanie Terzer aus den Südtirol 1 Nachrichten.
1: Ja, die meisten Bikes werden natürlich nachts geladen, damit der Akku voll ist, wenn man am nächsten Tag in der Früh losfahren will. Oder wer noch ein altes Modell hat, der bringt den Akku vielleicht sogar zum Aufladen in die eigene Wohnung. Wie gefährlich das alles tatsächlich ist und ob wir uns jetzt Rauchmelder mit einer Verbindung zu unseren Handys in die Garage hängen sollten, darüber sprechen wir gleich in unserem Südtirol-Journal Mittagsmagazin.
0: Das alles und mehr um 10 vor 12.
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2: Super Neueinsteiger letzte Woche im Hit Countdown. Der beste Kampf von Kygo, Khalid und Griffin auf Platz 19. Save My Love. Somebody else. Für Michael Patrick Kelly ging's mit Run Free von Platz 18 auf die 5. Und neu auf Platz 1 letzte Woche Robbie Williams und All My Life. Die neuen besten 30 Hits entdecken wir an diesem Wochenende.
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3: Schöne Mittagszeit, Südtirol 1 um 10 vor 12.
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3: Schönen guten Tag, ich bin Stefanie Terzer. Massentourismus auf der Cejeda, warum das Drehkreuz dort auch heuer wieder steht. Und E-Bike-Akku in Flammen aufgegangen. Wie geht sicheres Aufladen wirklich? Für Gäste kostet ein Ausflug auf den Tourismus-Hotspot Cejeda in Gröden heuer stolze 79 Euro. 74 Euro für die Berg- und Talfahrt mit der Seilbahn, das sind fast 50% mehr als noch im letzten Sommer. Und oben angekommen sind dann nochmal 5 Euro fällig. Und zwar für das Drehkreuz. An das können Sie sich sicher noch erinnern. Die 4 Grundstückbesitzer hatten es letzten Sommer aufgestellt. Durch ihre Wiesen verläuft der Wanderweg zum berühmten Fotospot. Nun zahlen Touristen ja heuer um einiges mehr für die Seilbahn. Marlies Winkler, trotzdem steht auch das Drehkreuz wieder.
4: Georg Rabanzer ist einer der Grödner Grundbesitzer, die das Drehkreuz betreiben. Und er sagt:
5: Wir haben uns entschlossen, wieder das Drehkreuz aufzustellen, weil es hat sich im Endeffekt nichts geändert. Die Situation ist allem wie voriges Jahr. Und unsere Hoffnung war gewesen, dass sich etwas bewegt. Aber im Endeffekt hat sich nichts bewegt als beim Alten. Und deswegen haben wir auch alles beim Alten gelassen.
4: Es würden weiterhin unzählige Touristen kommen, die Wiesen zertrampeln und Müll hinterlassen. Die vom Tourismusverein eingesetzten Ranger seien zwar gut gemeint gewesen, hätten aber auch keine große Besserung gebracht, kritisiert Rabanzer. Die Grundbesitzer fühlen sich vom Land alleine gelassen. Es seien Treffen versprochen worden, die nie stattgefunden haben. Und bei den Treffen, die es wegen der Cejeda mit dem Land gegeben hat, seien die Grundbesitzer nicht eingeladen worden. Deshalb kassieren sie nun wieder. Verständnis dafür hat Ellie de Musner von den Grünen. Sie ist spezialisiert auf nachhaltigen Tourismus.
6: Da ist einfach eine Asymmetrie eigentlich in der Balance zwischen Menschen, die da hochgehen, zwischen Geld, das auf einer Seite verdient wird, und auf der anderen Seite müssten die anderen eigentlich alle nur zuschauen und irgendwie Opfer sein dieser ganzen Masse, die auf das Cejeda hinaufgeht.
4: Tobias Moroder ist der Bürgermeister von St. Ulrich. In seiner Gemeinde steht die Talstation der Cejeda-Bahn. Dass die höheren Preise nicht weniger Gäste bringen werden, sei schon im Vorfeld klar gewesen.
7: Ich stehe sehr skeptisch zum Drehkreuz dazu. Das ist aber irgendwo auch als Hilferuf zu interpretieren. Und ich denke, dass in Zukunft hoffentlich eine Einigung zwischen Grundbesitzern und vielleicht der Cejeda-Bahn gefunden werden könnte. Also das wäre die optimale Lösung, wenn man sich irgendwo treffen könnte und eine Einigung finden könnte.
4: Um mit der Cejeda-Bahn zu fahren, müssen Gäste heuer nicht nur mehr zahlen, sondern auch vorher online reservieren. Es sei nicht das Ziel, dass weniger Gäste kommen, sagt der Präsident des Tourismusvereins Gröden, Christoph Finatzer, sondern dass sie sich besser verteilen. Und dazu, dass das Drehkreuz heuer wieder steht, sagt Finatzer.
8: Da muss sich die Bahn mit den Grundbesitzern eine Einigung finden, nicht? Also da soll sich niemand einmischen. Es gibt einige, die haben Besitz und die wollen ihr Recht durchbringen, und solange es da keine Klarheit gibt, wird es auch ein Drehkreuz geben.
4: Zwischen den Liftbetreibern und den Grundbesitzern hat es noch keine Aussprache gegeben. Eine Einigung zwischen diesen beiden Seiten würde wahrscheinlich auch nicht dazu führen, dass weniger Gäste auf die Cejeda fahren, sondern dass die Grundbesitzer diese Art Schadensgeld statt von den Gästen direkt von den Liftbetreibern bekommen.
3: Die Werkstatt des Fahrradgeschäfts Staffler in Lana ist verwüstet. Verkohlte Regale liegen auf dem Boden. Der Boden ist voller Asche, die Wände schwarz. Gestern um diese Zeit hat es in der Werkstatt gebrannt. Auslöser war ein beschädigter E-Bike-Akku. Beim Laden hat er sich stark erhitzt und dann entzündet. Günter Husnelder, Vizekommandant der Freiwilligen Feuerwehr Lana, war beim Einsatz dabei.
9: Wir sind da umgekommen, sind auch gleich mit Notenschutz rein, zur Brandbekämpfung, haben es zum Glück gleich unter Kontrolle gehabt. Zugleich haben wir noch auch das Geschäft belüftet, wo es länger gedauert hat, weil es war eine große Rauchentwicklung. Und zuletzt hat man auch gesehen, dass es ein paar tägliche Rauchschäden im Geschäft und in der Werkstatt unten war.
3: Immer mehr von uns haben selbst daheim ein E-Bike. Florian Scheringer, da hat man jetzt beim Laden ein ungutes Gefühl.
10: Grundsätzlich sei das Aufladen kein Problem, sagt der Meraner Brandschutzexperte Toni Gögele. Viele laden ihre E-Bikes über Nacht. Die meisten machen das in der Garage. Man sollte aber unbedingt auf ein paar Dinge achten.
11: Das allererste, ich sollte nur Original-Ladegeräte verwenden und sehr darauf achten, dass gerade bei Mountainbikes und so weiter, wo die Batterien mechanischen Belastungen ausgesetzt werden, dass die nicht beschädigt sind. Und sobald man sieht, dass irgendwas kaputt ist oder eine Delle oder so, dann sollte man das Akku absolut vom Fachmann kontrollieren lassen und gegebenenfalls austauschen.
10: Und ganz wichtig sei auch, dass man das Rad nicht in der Nähe von irgendwelchen brennbaren Stoffen auflädt. 2 Meter Abstand sollten ausreichen. Wenn wirklich etwas schiefgehen sollte, hilft ein Rauchmelder. Wenn der aber in der Garage ist und man ihn von der Wohnung aus nicht hört, gibt es andere Möglichkeiten, sagt der Brandschutzexperte.
11: Wenn ich dem akustisch nicht höre, wenn der im Raum losgeht, gibt es sogenannte vernetzte Rauchwarnmelder, die, wenn einer losgeht, gehen alle los, die man in der Wohnung hat. Und deswegen könnte man da einen zweiten oder dritten montieren, den man dann auch hört. Wenn das im Keller ist, also da muss man immer schauen, ob die Signale dann sich auch ausbreiten. Gerade bei Stahlbeton ist das etwas schwierig.
10: Bevor man sich so eine Anlage zulegt, könnte man das E-Bike dann nicht einfach über Nacht in der Wohnung aufladen? Gögele?
11: Nein. Die Nacht rate ich dringend ab, weil die Nacht kriegt man es nicht mit. Weil wenn der Mensch schläft, dann wird zum Beispiel der Geruchssinn komplett ausgeschaltet. Also die Leute meinen immer, sie merken, wenn es brennt, und genau das Gegenteil ist der Fall. Deswegen die Nacht würde ich nicht laden, überhaupt nicht in der Wohnung, sondern ich würde das immer an einem sicheren Ort laden, im Freien, wenn es möglich ist. Und wenn es nur in der Wohnung geht, nur dann, wenn die Leute wach sind und aufmerksam sind.
10: Und wenn man bemerkt, dass der E-Bike-Akku heiß wird oder sich sogar entzündet, dann sollte man, wenn möglich, sofort den Stecker ziehen und gleich die Feuerwehr rufen. Einen brennenden Akku selbst zu löschen, das ist nämlich nicht leicht.
3: Die junge Generation der SVP sagt, der Ausbau der Bahnlinie zwischen Meran und Bozen muss schneller gehen. Gleich mehr dazu in unseren Kurznachrichten.
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3: Die junge Generation in der SVP im Burggrafenamt schlägt Alarm. Sie fordert mehr Tempo beim Ausbau der Bahnlinie zwischen Meran und Bozen. Wilhelm Schatzer mit den Kurznachrichten.
15: Wenn ein Zug heute für die Strecke Bozen-Meran 50 Minuten braucht, dann sei das für eine der wichtigsten Mobilitätsachsen Südtirols einfach zu langsam, sagt die JG. Das sind 41 km/h und habe mit einem zeitgemäßen öffentlichen Nahverkehr nichts zu tun. Es brauche den zweigleisigen Ausbau. Der gehe aber viel zu langsam vor sich, sagt die JG. Wenn dieser Ausbau erst 2038 umgesetzt ist, dann sei das zu spät. Die Carabinieri haben in Brixen einen Mann mit einem 24 cm langen Messer aufgegriffen, hatte sich am Bahnhof aufgehalten. Es handelt sich um einen 29-jährigen türkischen Staatsangehörigen ohne festen Wohnsitz in Italien. Er wurde angezeigt. In Südtirol sind 258.000 Menschen erwerbstätig. Das ist ein Plus von 0,4% im Vergleich zum Vorjahr. Das Astat hat die neuesten Beschäftigungszahlen vorgelegt. Leicht zurückgegangen ist die Zahl der Beschäftigten in der Landwirtschaft. Die Arbeitslosenrate ist weiterhin sehr niedrig. Sie liegt bei 1,9%. Das sind 4.800 Arbeitslose. Das Krankenhaus Innichen erweitert seine Notfallausstattung. In den kommenden Wochen werden 6 neue halbautomatische Defibrillatoren installiert, die bei Herzstillstand eingesetzt werden können. Das Ziel ist, die Sicherheit für Patienten, Besucher und das Personal zu erhöhen. Zwei Ärzte in Neapel sind nach der misslungenen Herztransplantation bei einem Kleinkind im vergangenen Dezember jetzt suspendiert worden. Der Voruntersuchungsrichter hat ein vorläufiges Berufsverbot für den Herzchirurgen und seine Stellvertreterin verhängt, und zwar für 12 bzw. 7 Monate. Den beiden wird Falschbeurkundung vorgeworfen. Sie sollen angegeben haben, mit der OP erst begonnen zu haben, als das Spenderherz aus Bozen im Krankenhaus in Neapel angekommen war. Laut Ermittlungen entspricht das aber nicht den Tatsachen. Der zweijährige Bub ist 2 Monate nach der missglückten Operation verstorben. In der Toskana wurde eine illegale Druckerei für Falschgeld ausgehoben. Ein Kolumbianer wurde angezeigt. Er hatte in seiner Wohnung gefälschte Banknoten im Wert von 10, 20 und 50 Euro hergestellt und dann über den Messenger-Dienst Telegram verkauft. Der Versand erfolgte über private Paketdienste. Die gefälschten Banknoten wurden dann in mehreren europäischen Ländern in Umlauf gebracht.
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15: Der Iran-Krieg wird die Weltwirtschaft stärker bremsen als gedacht. Die Weltbank rechnet mit dem schwächsten Wachstum seit dem Beginn der Corona-Pandemie. Für heuer schraubt das Institut seine Prognose auf 2,5% herunter. Im vergangenen Jahr war die globale Wirtschaft noch um 2,9% gewachsen. Wenn der Krieg nicht bald zu Ende ist und Schiffsverkehr und Rohstoffhandel durch die Meerenge von Hormuz noch länger andauern, dann könnte das weltweite Wirtschaftswachstum noch weiter absinken, rechnet die Weltbank. Jetzt schauen wir auf die aktuellen Entwicklungen an den Börsen. Der DAX in Frankfurt ist 1,7% im Plus und der MIP-Index in Mailand legt aktuell 2% zu.
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3: In Deutschland ist es schon verboten, in Österreich wird gerade darüber diskutiert. Lachgas, eine immer beliebtere Partydroge. Auch hier bei uns in Südtirol wurden schon Lachgaspartys organisiert. Zu bekommen ist das Lachgas ziemlich einfach. Es ist in Kartuschen zur Herstellung von Schlagsahne drin und die gibt's in vielen Läden zu kaufen. Das Gas wird entweder direkt aus der Flasche inhaliert oder aus Luftballons eingeatmet. Die Wirkung hält nur kurz an. Aber das Gas sorgt dafür, dass man entspannter wird, weniger Angst empfindet und die Schmerzempfindlichkeit sinkt. Harmlos ist Lachgas aber auf keinen Fall, warnt der Notfallmediziner Alex Zanvetor.
16: Die wichtigste akute Gefahr ist eigentlich die Hypoxie, also Sauerstoffmangel, weil das Lachgas meist pur, also ohne weitere Sauerstoffbeimengungen oder Beimischungen, inhaliert wird. Und deswegen führt es dann auch zu Schwindel, zu Benommenheit, zu Koordinationsstörungen bis hin zur Bewusstlosigkeit. Also das ist schon einmal die größte Gefahr.
3: Außerdem kann man sich auch Kälteverbrennungen an den Lippen holen, denn das Gas in der Flasche ist gekühlt. Lachgas wirkt direkt auf das zentrale Nervensystem. Deshalb kann es langfristig zu Schäden an den Nerven kommen, sagt der Neurologe Leopold Saltuari.
17: Als Neurologe muss ich sagen, es wird eindeutig verharmlost. Wahrscheinlich wissen wir über alle Folgen, Langzeitfolgen, noch nicht Bescheid, weil es ja in relativ kurzer Zeit verwendet wird. Ich persönlich glaube, dass es eine durchaus ernstzunehmende Droge ist, die mittelfristig durchaus zu Schäden des peripheren und zentralen Nervensystems führen kann.
3: Lachgas wird aber auch für medizinische Zwecke genutzt, als Narkosemittel zum Beispiel. Guido Singern, der Präsident der Südtiroler Zahnärztekammer, sagt, vor allem Zahnärzte setzen Lachgas ein.
18: Gerade bei Angstpatienten hat es eine Rechtfertigung, weil der Patient in eine Art Dämmerzustand gebracht wird und die Möglichkeit besteht, dass man eben die so reibungslos behandeln kann.
3: Das österreichische Bundesland Tirol hat schon vor 2 Jahren ein Verbot von Lachgas einführen wollen. Damals hat es das Verbot aber nicht in das Jugendschutzgesetz geschafft. Jetzt diskutiert die Politik in Österreich erneut darüber.
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4: Heute gibt es einen Mix aus Wolken und etwas Sonne. Dieter Peterlin vom Landeswetterdienst. Wie geht's denn mit dem Wetter weiter?
19: Ja, morgen kehrt der Sommer zurück. Es wird nicht nur deutlich sonniger als heute, sondern auch deutlich wärmer. Die Temperaturen machen einen richtigen Sprung nach oben und erreichen in Bozen und Meran wieder die 30-Grad-Marke. Auch am Sonntag, am Herz-Jesus-Sonntag, viel Sonnenschein und sommerliche Temperaturen. Nächste Woche geht es auch meist sonnig und heiß weiter. Höchstens ein paar lokale Gewitter sind da dann wieder möglich.
4: Das war das Südtirol-Journal Mittagsmagazin vom Freitag. Ich bin Stefanie Terzer. Schönen Tag noch.
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20: 11:55, vorsichtiger bitte unterwegs auf der Saantaler Staatsstraße. Greta Gruber.
21: Im 3., 4. und 5. Tunnel gibt es aktuell kein Licht, melden uns Südtirol 1-Hörer. Die Gemeindepolizei weiß Bescheid, Techniker sind dabei, das Problem zu lösen. Kein Licht mehr in mehreren Tunneln der Saantaler Staatsstraße. Eingebremst wegen Überlastung werden Sie auf der Pustertaler Stadtstraße. Richtung Brixen zwischen Oberfintel und Mühlbach stockt es immer wieder. Richtung Bruneck zwischen St. Sigmund und Kienz. Und noch bis heute Abend voraussichtlich gesperrt bleibt die Brenner Stadtstraße bei Barbian für Sicherungsarbeiten am Hang, Umleitung über Gröden oder die Brenner Autobahn. Eine sichere Fahrt.
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20: Ja, so ein klein bisschen Neid ist schon da, auf die Halbtagsarbeiten schon ins Wochenende verschwinden können. Aber das backen wir schon. Jetzt erstmal Mittagspause und dann Bruno Mars, Shawn Mendes und Olivia Dean, Südtirols bester Musikmix.

0: 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Bruno Mars, der hat immer so einen fetten, verschmitzten Grinser drauf. Der Sunny Boy unter den Südtirol-Stars. Und gleich Musik von Kenya Grace, die britisch-südafrikanische Sängerin, wird gestern nicht so happy gewesen sein. Ihr Team Südafrika hat doch ziemlich deutlich mit 0-2 gegen Mexiko verloren im Auftaktspiel der WM. Bei der Musik, da läuft's besser, gleich mit Strangers.
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2: Jetzt um 12:30, noch immer kein Licht in mehreren Tunnels auf der Saantaler Staatsstraße. Greta Gruber.
3: Im 3., 4. und 5. Tunnel weiterhin vorsichtiger fahren. Ein Effektorzähler muss ausgetauscht werden. In rund 10 Minuten sollte es dann wieder Licht in den Tunnels geben. Kurze Wartezeiten wegen Überlastung gibt es auf der Bustertaler Staatsstraße Richtung Brixen bei Mühlbach. Und heute, voraussichtlich bis in den Abend hinein, ist noch die Brenner Staatsstraße bei Barbian gesperrt. Hier werden noch die Sicherungsarbeiten am Hang abgeschlossen. Wir halten Sie auf dem Laufenden. Die Landesstraße bei Kastelruth, Abzweigung Dissens, hingegen bleibt noch rund 2 Wochen gesperrt nach einem Murenabgang. Rund 50 Bäume werden hier demnächst am Hang oberhalb der Straße gefällt. Auf der Brenner Autobahn passt's.
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3: Der Sommer pünktlich zum Wochenende wieder am Start. Ab morgen blauer Himmel, Sonnenschein, 25 bis 32 Grad. Auch für den Herz-Jesus-Sonntag, also tipptopp Wetter. Heute nochmal einige Wolken, ein bisschen Regen an der nördlichen Grenze und ein paar Sonnenstrahlen schauen weiter Richtung Unterland vorbei. Aktuell hat es in St. Martin in Thurn noch 13 Grad, in Sulden 9, in Starzing schon 16 und in Salurn 20 Grad.

0: Ganz stark, ganz gefühlvoll. Sängerin Pink hat die volle Farbpalette an Gefühlen drauf, hat da einiges durchgemacht als Kind und das hat sie richtig tough gemacht und das verarbeitet sie auch immer wieder in ihren Songs. Gleich die nächste Ladung Musik bei uns. Mahlzeit.
1: Die zwei zum Start in den Tag. 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Wird ein schönes Wochenende.
2: Auch mit Herz Jesu feiern.
3: Da kommen eben Familien, kleine Kinder, das Kreuz brennt und man sieht auch rundum ganz viele andere Feuer und lassen uns da einfach schön gut gehen.
1: In unserer Garte diesmal Nico Santos.
2: Mit einem netten Hitverhörer.
1: Home kennen wir.
2: Oft schon gehört, aber bei 20 Sekunden noch nie so. Lock ihn doch.
1: Und zu Klock, Klock
2: bringen wir Verena aus Lüsen.
4: Hallo, guten Morgen.
1: Du, super, oder? Happy,
4: ja,
1: happy
4: super
1: hier.
4: Ja, super, freu mich.
2: Haben wir wieder das ganze Land happy gemacht.
1: Und die zwei gehen damit in Sommerpause.
2: Ach, das Land hat sich Erholung verdient.
1: Allerdings.
2: Schönen Sommer.
1: Guten Morgen, Südtirol. 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
3: Mit uns sofort informiert Greta Gruber mit einer Gefahrenstelle auf der Brenner Staatsstraße im Eisacktal.
4: Plastik- und Styroporteile liegen im Tunnel zwischen Farn und Brixen Richtung Süden. Hier bitte besonders vorsichtig fahren. Plastik- und Styroporteile auf der Brenner Staatsstraße im Tunnel zwischen Farn und Brixen.
3: Südtirol 1 hier, eine sichere Fahrt. Es ist 10 vor 1.
5: Mehr Beschäftigte und weniger Arbeitslose in Südtirol. Vorsicht beim Aufladen von E-Bike-Akkus. Das Wetter ist heute noch trüb, ab morgen wird's schön. Ich bin Sabrina Fleischmann, grüß Gott.
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5: In Südtirol sind 258.000 Menschen erwerbstätig. Das ist ein Plus von 0,4% im Vergleich zum Vorjahr. Die Quote der Erwerbstätigen liegt bei 73%. Das Astat hat jetzt die neuesten Beschäftigungszahlen vorgelegt. Leicht zurückgegangen ist die Zahl der Beschäftigten in der Landwirtschaft. Die Arbeitslosenrate bei uns in Südtirol ist weiterhin sehr niedrig. Sie liegt bei 1,9%. Auch im Rest von Italien ist die Entwicklung auf dem Arbeitsmarkt positiv. Im ersten Trimester hat die Zahl der Beschäftigten um 0,3% zugenommen. Die Arbeitslosenquote liegt im italienweiten Durchschnitt bei 5,3% und ist damit deutlich höher als in Südtirol. Nach dem Brand in einem Fahrradgeschäft in Lana fragen sich einige, ob E-Bike-Akkus gefährlich sind. Das Feuer in Lana war ja durch einen defekten Akku beim Laden ausgelöst worden. Grundsätzlich seien die Akkus kein Problem, sagte Meraner Brandschutzexperte Toni Gögele. Um auf Nummer sicher zu gehen, sollte man sich aber am Ladeort, etwa in der Garage, Rauchmelder zulegen.
6: Wenn ich dem akustisch nicht höre, wenn der im Raum losgeht, gibt es sogenannte vernetzte Rauchwarnmelder, die, wenn einer losgeht, gehen alle los, die man in der Wohnung hat. Und deswegen könnte man da einen zweiten oder dritten montieren, den man dann auch hört, wenn das im Keller ist. Also da muss man immer schauen, ob die Signale dann sich auch ausbreiten. Gerade bei Stahlbeton ist das etwas schwierig.
5: Generell sollte man E-Bikes nie über Nacht aufladen oder wenn man nicht daheim ist, sagt Gögele. Und immer mit 1 oder 2 Metern Sicherheitsabstand zu brennbaren Stoffen. 2 Ärzte in Neapel sind nach der misslungenen Herztransplantation bei einem Kleinkind im vergangenen Dezember jetzt suspendiert worden. Der Voruntersuchungsrichter hat ein vorläufiges Berufsverbot für den Herzchirurgen und seine Stellvertreterin verhängt. Den beiden wird Falschbeurkundung vorgeworfen. Sie sollen angegeben haben, mit der OP erst begonnen zu haben, als das Spenderherz aus Bozen am Krankenhaus in Neapel angekommen war. Laut Ermittlungen entspricht das aber nicht den Tatsachen. Der 2-jährige Bub war 2 Monate nach der missglückten Operation verstorben. Jetzt gibt es doch Hoffnung auf ein Ende des Iran-Kriegs. US-Präsident Trump hat ein baldiges Rahmenabkommen mit dem Iran in Aussicht gestellt. Und nun spricht auch der Iran von einem möglichen bevorstehenden Verhandlungsabschluss. Ein entsprechender Text sei fast komplett, sagte der iranische Außenamtssprecher. Es handelt sich dabei um ein Rahmenabkommen, das als Grundlage für weitere Gespräche dienen soll. In der Toskana wurde eine illegale Druckerei für Falschgeld ausgehoben. Ein Kolumbianer wurde angezeigt. Er hatte in seiner Wohnung gefälschte Banknoten im Wert von 10, 20 und 50 Euro hergestellt und dann über den Messenger-Dienst Telegram verkauft. Der Versand erfolgte über private Paketdienste. Die gefälschten Banknoten wurden dann in mehreren europäischen Ländern in Umlauf gebracht. Die Wolken lassen nur einzelne Sonnenstrahlen durch. Mehr zum Wetter gleich.
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3: Ja, die Schwimmsachen, da können wir uns schon mal raussuchen fürs Wochenende. Greta Gruber.
4: Da wärmen es mit viel Sonnenschein richtig auf. Sommerliche 25 bis 32 Grad sind morgen und am Sonntag drin. Dazu oft wolkenloser Himmel. Heute läuft die Sonne hingegen eher auf Sparflamme mit Auflockerungen im Unterland und Bozenraum. Ein paar Regentropfen hingegen am Alpenhauptkamm. 17 bis 25 Grad dazu an Höchstwerten. Momentan hat sie in Nötschofen 12 Grad, in Schlanow 17, in Sachsen 14 und in Fern 18 Grad.
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4: Weiterhin vorsichtig unterwegs auf der Brenner Staatsstraße im Eisacktal. Plastik- und Styroporteile liegen im Tunnel zwischen Fahren und Brixen Richtung Süden. Wir haben den Straßendienst informiert. Ansonsten passt auf unseren Straßen auch auf der Brenner Autobahn eine angenehme Fahrt.
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3: Mahlzeit. Und an alle Oberschüler, willkommen in den Sommerferien. Und da atmen auch die Eltern auf. Das letzte Mal, als die Haustüre oder die Garderobe komplett blockiert sind, weil da die Schultasche einfach so hingeschmissen wird.
4: Sie wird einmal verstaut. Bis September sehen wir sie nicht.
10: Irgendwo in eine Ecke rein und weg.
4: So weit weg wie möglich.
3: Schönes Gefühl, gell?

0: Liebe für die Ewigkeit, bis dass der Tod uns scheidet. Ja, die wünschen wir uns bei der Hochzeit. Aber dann im echten Leben hätten viele dann doch gerne etwas mehr Abwechslung.
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3: Hola, señores y señores. Mi nombre es Don Juan Casanova de la Vega y de la Estre de la Manca de mi Morre. Der Ihre Fragen zu Ihrer Beziehung beantwortet. Heute haben wir eine Mail von Helmut aus dem Passaertal. Und Helmut schreibt: Lieber Herr Dr. Don Juan Casanova de la Vega, de la Estrella Manca de mi Morre. Ich werde in Kürze 65 Jahre alt und bin seit 40 Jahren mit meiner Frau verheiratet. Ich frage mich, ob ich mich nochmals nach einer Jüngeren umschauen soll. Was meinen Sie? Nun, lieber Helmut, ja, für den echten, angegrauten Macho ist er natürlich die Versuchung groß, eine junge Chiquitita zu suchen, solange er noch steht. Solange er noch geht, disculpa, kleines Versprechen. Aber Sie müssen halt aufpassen, dass es Ihnen nicht so geht wie einem Paar, das Sie kennen. Denen ist zu ihrem gemeinsamen 65. Geburtstag eine gute Fee erschienen, hat gesagt, ihr habt beide einen Wunsch frei. Die Signora hat sich gewünscht neue Schuhe und zack, hat sie bekommen. Und der Macho hat sich eine 40 Jahre jüngere Frau gewünscht und zack, war er 105. Ole.
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0: Highschool. Melanie C hier auf Südtirol 1. Schön, dass Sie uns hören am Freitagnachmittag. Ich bin Monika Gogel. Ja, und viele von uns haben auch schon einen Plan fürs Wochenende.
1: Liege Radlform.
2: Ich bin beruflich sowohl am Samstag als auch am Sonntag tätig.
3: In der Stadt irgendwo trinken gehe.
4: Ich darf ja mit meinen Rössler spielen daheim.
5: Hi, ich bin Roland. Ich gehe auf den Berg und lassen uns richtig gut gehen.
6: Schönes Wochenende Südtirol.
0: Ja, wird auch richtig schön. Wetter spielt auch mit. Ah, perfekt. Gleich Sophie and the Giants für uns hier.
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0: Tschüss. Südtirol 1 hier. Und jedes Mal, wenn wir auf die Uhr schauen, dann kommen wir dem Feierabend ein bisschen näher. Unsere Südtirol 1 Veranstaltungstipps.
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2: Rock Night im Ost-West-Club. Junge Musiker bringen die Bühne zum Beben, stellen ihr musikalisches Talent unter Beweis und gehen nochmal so richtig ab zum Schulende. Die Musikschulen Meran Basayer und Lana Olten-Nonsberg auf einer Bühne ab 19 Uhr.
3: Bei uns im Schlangengebiet.
2: Das Kastelrutter Spatzen Open Air.
4: Eine weiße Rose.
2: In Seis, bei der Seiser Alm Umlaufbahn. Ein Megakonzert inmitten der Dolomiten von 17.30 Uhr bis spät in die Nacht. Resttickets gibt's an der Abendkasse. Und wir bleiben noch im Schlerngebiet. Ab ins Freilichttheater. Der Theaterverein Völs am Schlern spielt Krimi auf der Insel. Ein Flugzeug muss auf einer Insel notlanden. Rettung ist keine in Sicht. Dann ist auch noch eine wertvolle Fracht verschwunden. Ja, wer ist der Täter? Waldbühne Schollerköpf St. Anton bei Völs um 21 Uhr.
5: Heute bei uns im Burggrafenamt.
2: Sparkling Night in Marling. Kommt, lasst uns Sterne trinken. In der Kellerei Meran gibt's ab 19 Uhr eine exklusive Verkostung edler Sekte mit leckeren Köstlichkeiten und guter Musik. Zum Wohl! Ab

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3: Um 13:30 geht's jetzt aktuell gut voran. Greta Gruber.
4: Keine Staus oder Meldungen von unseren Straßen. Auch auf der Brenner Autobahn. Alles okay.
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4: Fast zwei verschiedene Jahreszeiten aktuell bei uns im Land. Vom Burggrafen am Bozenraum bis ins Unterland recht sommerlich mit feinen Temperaturen und Auflockerungen. In den nördlichen Tälern hingegen dicke Wolken, etwas Regen und frühlingshaft frisch. 9 Grad hat es zum Beispiel in Bredau, 11 in St. Valentin auf der Heide, 19 Grad hingegen in Brixen und 21 in Auer. Das Wochenende bringt dann überall den Sommer zurück. Oft wolkenlos sonnig ist es und Juni-Temperaturen zwischen 25 und 32 Grad sind drin.
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3: Ja, im ganzen Land gibt's die. Dieser Sommer wird wirklich mega. Coole Stars, tolle Locations. Zwischen dem Venosta Festival in Glurns, dem Domplatz in Brixen, den Gärten von Schloss Trautmannsdorf, der Seebühne in Kaltern, dem Alpenflair. 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

0: Nachmittag. Hallo mit mir, Monika Gogin.
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0: Ja, eines der schönsten Platzeln Südtirols, der Kalterer See. Und da besucht uns Kool & The Gang, US-Fans richtig erfolgreich, haben um die 80 Millionen Alben verkauft weltweit. Viele Hits, die wir alle mal gehört haben, so irgendwie im Ohr haben. Und gerne mit dabei Elisabeth Peter-Lunger aus Naduns, unsere erste Anruferin.
2: Ja, hallo, grüß dich.
0: Ja, da hast du dir eine wunderschöne Location ausgesucht, ha?
2: Ja, geil. Na, jetzt habe ich den Baum probiert, jetzt ist es gelungen. Dankeschön.
0: Ja, Gratulation und sehr, sehr viel Spaß. Und jetzt haben wir wirklich nicht mehr viele Tickets. Einmal spielen wir heute noch.
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0: 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Gefahrenstelle auf der Mebo, Greta Gruber.
16: Ein großes Plastikteil liegt Richtung Bozen zwischen Derlan und Eppan ganz rechts. Fahrzeuge weichen plötzlich aus. Vorsicht, großes Plastikteil auf der Mebo Richtung Bozen zwischen Derlan und Eppan.
0: Kommen Sie uns sicher ans Ziel.

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3: Schönen Nachmittag, 10 vor 2.
4: Südtirols Arbeitsmarkt steht gut da. Brandgefahr durch E-Bike-Akkus. Das Wetter hat viele Wolken und etwas Sonne zu bieten. Ich bin Sabrina Fleischmann, guten Nachmittag.
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4: Südtirol hat mehr Beschäftigte und weniger Arbeitslose. Im ersten Quartal ist die Zahl der Arbeitslosen gesunken. Die Beschäftigung hat um 0,4 Prozentpunkte zugenommen, berichtet das Landesstatistikamt Astat. Auch im Rest von Italien ist die Entwicklung auf dem Arbeitsmarkt positiv. Die Quote der Erwerbstätigen ist im ersten Trimester auf 63% gestiegen. Südtirol liegt mit 73% deutlich darüber. Umgekehrt ist es bei der Arbeitslosenrate. Sie liegt im italienweiten Durchschnitt bei 5,3%. Bei uns sind es nur 1,9%. Wenn E-Bike-Akkus beschädigt sind, können sie beim Laden anfangen zu brennen. Das ist gestern Mittag in einem Fahrradgeschäft in Lana passiert. Wenn man zu Hause sein E-Bike auflädt, sollte man das nur mit dem originalen Ladegerät und mit Sicherheitsabstand zu brennbaren Stoffen tun. Das sagt dem Meraner Brandschutzexperte Toni Gögele. Und?
5: Die Nacht rate ich dringend ab, weil die Nacht kriegt man es nicht mit, weil wenn der Mensch schläft, dann wird zum Beispiel der Geruchssinn komplett ausgeschaltet. Also die Leute meinen immer, sie merken, wenn es brennt, und genau das Gegenteil ist der Fall. Deswegen die Nacht würde ich nicht laden, überhaupt nicht in der Wohnung, sondern ich würde das immer an einem sicheren Ort laden, im Freien, wenn es möglich ist, und wenn es nur in der Wohnung geht, nur dann, wenn die Leute wach sind und aufmerksam sind.
4: Und wenn man bemerkt, dass der E-Bike-Akku sehr heiß wird oder sich sogar entzündet, sollte man, wenn möglich, sofort den Stecker ziehen und gleich die Feuerwehr rufen. Einen brennenden Akku selbst zu löschen, ist nämlich nicht leicht. Zwei Ärzte in Neapel sind nach der misslungenen Herztransplantation bei einem Kleinkind im Dezember jetzt suspendiert worden. Ein Gericht hat ein vorläufiges Berufsverbot für den Herzchirurgen und seine Stellvertreterin verhängt. Den beiden wird Falschbeurkundung vorgeworfen. Sie sollen angegeben haben, mit der OP erst begonnen zu haben, als das Spenderherz aus Bozen am Krankenhaus in Neapel angekommen war. Laut Ermittlungen entspricht das aber nicht den Tatsachen. Der zweijährige Bub war 2 Monate nach der missglückten Operation verstorben. Am Lago Maggiore ist ein Hubschrauber mit 4 Personen an Bord abgestürzt. Ein Insasse ist dabei ums Leben gekommen, die anderen 3 wurden verletzt. Der private Hubschrauber soll kurz zuvor von einer Villa in der Gegend gestartet sein. Zur Absturzursache gibt es noch keine Informationen. Und Trauer um den britischen Künstler David Hockney. Er ist im Alter von 88 Jahren in London gestorben. Hockney gehörte zu den einflussreichsten Vertretern der zeitgenössischen Kunst. Berühmt wurde er in den 1960er Jahren mit seinen Poolbildern. Heute ist das Wetter noch wechselhaft. Morgen kommt der Sommer zurück.
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3: Ja, heute ein kleiner Vorgeschmack, morgen dann richtig Sonne. Greta Gruber.
11: Da ist kaum ein Wölkchen am Himmel, da hat die Sonne oft freie Fahrt am Wochenende. Die Temperaturen schießen nur so in die Höhe, 25 bis 32 Grad könnten da drin sein. Heute haben vielerorts noch die Wolken das Sagen, bringen am Alpenhauptkamm auch ein paar Regentropfen mit. Je weiter wir Richtung Süden gehen, desto freundlicher wird es dann. Etwas Sonne scheint zum Beispiel aktuell in Eppan in Girlan. Hier messen wir 21 Grad. In Geist 15, in St. Martin im Passaier 20 und in Freienfeld 16 Grad.
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11: Weiterhin Vorsicht auf der Mebo Richtung Bozen. Ein großes Plastikteil liegt zwischen Derlan und Eppan ganz rechts. Der Straßendienst ist unterwegs. Ansonsten läuft's auch auf der Brennerautobahn. Kommen Sie sicher an Ihr Ziel.
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3: Schön, dass Sie da sind. Ja, die schönsten Feuer im ganzen Jahr, die brennen übermorgen Sonntag auf vielen Südtiroler Bergen. Auf Hügeln werden Kreuze entzündet. Auch viele Vereine machen mit. Zwei davon hören wir in der nächsten halben Stunde nach drei Hits nonstop.

0: Hit 101 am Nachmittag. Hallo, ich bin Monika Gogel. Gänsehaut-Feeling am Sonntag, wenn überall auf den Berggipfeln die Herz-Jesu-Feuer leuchten. Viele Vereine, die bereiten sich seit langem schon fleißig vor, wie auch in Eppern bei den Mitgliedern von Herz-Jesu-Feuer Gleif. Rudi Weiß.
1: Der schönste Moment ist, weil man ankommt, nachdem man das Feuer angezündet hat und die Leute, was da kommen, dass die begeistert sein und klatschen.
0: Aus 47 großen Tomatensugodosen sind Kerzen gebaut worden, aus Kerzenresten von Hotels und Kirchen. Und diese kommen am Sonntag dann auf 15 Meter hohe fixe Kreuz am Gleif auf dem Hügel.
1: Hier bin ich beim Kandeln aufhängen, beim Sichern, das ist eine Rarrotation, und beim Kandeln wieder abpacken. Am Montag muss sie ausgebrannt sein. Man muss schon schwindelfrei starten und da wieder zurückkommen.
0: Ja, um 21 Uhr werden die Kandeln, also die Kerzen, nach und nach angezündet. Dieser Moment, der ist wirklich magisch, meint Obmann Christian Bichler.
2: Es ist 100% die Gemeinschaft, es ist der Brauchtum, die Tradition, das Romantische, der Zusammenhalt. Und ich glaube, dass wir da ganz viele begeistern und ich habe auch keine Angst, dass es nicht weitergeht.
0: Ja, also wer nicht selbst feiert, heute vielleicht schon ein schönes Platzl mit tollem Panorama auswendig machen und dann am Sonntag am Abend einfach nur genießen und staunen.

0: Südtirol 1 am Freitagnachmittag mit mir, Monika Gogel. Schön, dass Sie uns hören. Ja, in Eppan wird gefeiert, haben wir gerade gehört. In Pustertal, in Eisacktal, im ganzen Land und auch in Ulten bei der Bauernjugend St. Pankratz. Die werden ein richtig schönes Feuer entzünden. Aber auch sonst machen die so einiges. Ortsobmann Matthias Meyerhofer.
1: Ich glaube, im Verein besonders machen alle miteinander, dass der Zusammenhalt ist und dass Traditionen weitergeführt werden. Logisch, der Spaß darf auch nicht zu kurz kommen. Und ich glaube, das haben wir so ganz gut im Griff.
0: Ja, die Vereine bei uns im Land, so wichtig. Was die Pankratzer so besonders macht, das ganze Jahr über hören wir in unserem Südtirol 1 Verein der Woche, morgen ab 16 Uhr.
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Schritt für Schritt in Richtung Wochenende Südtirol 1 am Freitag. Mit der aktuellen Nummer 1 jetzt im Hit-Countdown, Robbie Williams. Ob der aber an der Spitze bleibt, morgen 18 Uhr die neue Ausgabe mit Martin Bergmann dann.

0: Es ist 3:30.
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0: Feinen Freitagnachmittag aus der Südtirol 1 Service Redaktion. Ich bin Greta Gruber. Eine Baustelle tratzt auf der Brenner Staatsstraße. Bei Farnhöhe Fischerteich verlieren Sie in beiden Fahrtrichtungen ein paar Minuten. Immer auf der Brenner Staatsstraße bei Barbianhöhe Kalkenkeller auch weiterhin die Sperre nach dem Steinschlag. Voraussichtlich heute 17 Uhr kann die Straße nach den Sicherungsarbeiten wieder geöffnet werden. Und in einer halben Stunde ab 15 Uhr bis 15.30 Uhr gibt es eine Straßensperre auf der Grüner Staatsstraße im Wolkenstein zwischen Geschäft Beratoner und Hotel des Alpes wegen eines Radrennens. Auf der Brenner Autobahn läuft's.
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0: Der Wochenendausblick, ja einfach mega. Viel Sonnenschein steht auf dem Programm, Wolken trauen sich da kaum mehr heraus. Höchstens ein paar Schleierwolken in der Früh. Temperaturen auch fein sommerlich mit maximal 25 bis 32 Grad. Heute die Sonne noch schamig im Norden, da sind im Wipptal und Pustertal auch ein paar Regentropfen unterwegs. Vom Unterland her lockern sich die Wolken aber weiter auf. Sonnig zum Beispiel in Kordatsch ist es bei 23 Grad, in Olang sind es 17, in Grau noch 14 und am Brenner 15 Grad.
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1: Schönen Nachmittag hier auf Südtirol 1. Wir haben es jetzt 10 vor 5. Zeit für unsere Nachrichten.
2: Umweltverbände glauben nicht an Wiederherstellung der steinernen Stadt in den Dolomiten. Grundbesitzer auf der Seceda verlangen wieder Eintritt. Das Wetter ist zum Teil bewölkt und zum Teil sonnig. Ich bin Sabrina Fleischmann. Guten Nachmittag.
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2: Wiedergutmachung ist nicht immer möglich. Das sagen Umwelt- und Alpinverbände zur Verbreiterung eines Skiweges in der steinernen Stadt am Sellerjoch. Durch die Arbeiten war das Naturdenkmal beschädigt worden und die Landesregierung hat eine Wiederherstellung angeordnet. Aber nicht alles, was zerstört wurde, könne wieder repariert werden. Das kritisieren AVS, Dachverband für Natur- und Umweltschutz und Heimatpfleger. Sie wollen jetzt die Wiederherstellungsarbeiten der Liftgesellschaft genau beobachten. Und für die Zukunft fordern sie mehr Respekt für geschützte Natur- und Landschaftsräume. Heuer müssen Touristen für einen Ausflug auf die Seceda in Grön eine stolze Summe zahlen. Es sind 74 Euro statt wie bisher 52 für die Berg- und Talfahrt mit der Seilbahn. Für die vier Grundbesitzer ändert das nichts. Sie haben auch heuer wieder das Drehkreuz aufgestellt und verlangen 5 Euro. Einer der Grundbesitzer ist Georg Rabanza. Er sagt:
4: Wir haben uns entschlossen, wieder das Drehkreuz aufzustellen, weil es hat sich im Endeffekt nichts geändert. Die Situation ist allem wie voriges Jahr und unsere Hoffnung war gewesen, dass sich jetzt bewegt, aber im Endeffekt hat sich nichts bewegt als beim Alten und deswegen haben wir auch als beim Alten gelassen.
2: Es würden weiterhin unzählige Touristen kommen, die Wiesen zertrampeln und Müll hinterlassen, sagt Rabanza. Die Grundbesitzer fühlen sich vom Land im Stich gelassen. Es seien Treffen versprochen worden, die nie stattgefunden haben. Und bei den Treffen, die es gegeben hat, seien die Grundbesitzer nicht eingeladen worden. Zwei junge Südtiroler haben mit Erfolg am Lehrlingswettbewerb der Zimmerer in Niederösterreich teilgenommen. Georg Kaser von der Firma Oberauch in Farn hat sich den ersten Platz gesichert und Hannes Kral von der Asser GmbH in Jenisien wurde Dritter. Dieses gute Ergebnis zeige die hohe Qualität der Handwerksausbildung in Südtirol, in den Betrieben und auch in den Berufsschulen, schreibt der LVH. Papst Leo XIV. Beendet heute seine einwöchige Spanienreise. Auf der Kanareninsel Teneriffa hat er ein großes Aufnahmelager für Bootsmigranten besucht und er hat sich mit Sozialverbänden getroffen, die sich um Flüchtlinge kümmern. Dabei hat der Papst scharfe Kritik an Schleppern und anderen Profiteuren von Flucht und Migration geübt und sie zur Umkehr aufgefordert. Teneriffa ist die letzte Etappe der Papstreise. Nach einer großen Messe am Nachmittag fliegt er heute wieder zurück nach Rom. Am Lago Maggiore ist ein Hubschrauber mit 4 Personen an Bord abgestürzt. Der Schweizer Pilot ist dabei ums Leben gekommen. Die 3 Passagiere aus Deutschland wurden verletzt. Der private Hubschrauber war von einer Villa gestartet, die die Deutschen gemietet hatten. Zur Absturzursache gibt es noch keine genaueren Informationen. Das Wetter ist heute noch wechselhaft. Ab morgen wird's richtig schön.
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1: 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Der Himmel wird immer verbreiteter, schön blau. Greta Gruber.
7: Vom Unterland bis ins Eisacktal und unsere Finchgau auch ein paar Sonnenstrahlen mit dabei. Nur am Alpenhaukamm sind heute noch dicke Wolken und etwas Regen unterwegs. In Innichen messen wir aktuell zum Beispiel 15 Grad, in Aldein und Fitsch 17, in Algund hat es schon 24 Grad. Am Wochenende dann Sonnenmodus an, im ganzen Land schön Wetter mit kaum Wolken und endlich auch wieder richtige Sommertemperaturen mit 25 bis 32 Grad maximal.
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7: für ein Radrennen gesperrt. In wenigen Minuten ab 15 Uhr ein Teil der Grüner Staatsstraße bei Wolkenstein im Abschnitt Geschäft Beratono und Hotel des Alpes. Eine halbe Stunde, also bis 3:30. Und noch den ganzen Nachmittag gesperrt, voraussichtlich bis 17 Uhr, bleibt die Brenner Staatsstraße Höhe Barbian. Hier laufen noch die Sicherungsarbeiten am Hang nach einem Steinschlag Anfang der Woche. Auf der Brenner Autobahn passt. Eine angenehme Fahrt.
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1: Schönen Nachmittag bei uns hier. Ja, mit großen Schritten geht's in Richtung Wochenende, würde ich sagen. Und da helfen uns Sam Smith, You Not Us und Thorstein Einarsson. Drei Hits nonstop mit ganz viel guter Musik für den Freitag.

0: Südtirol 1 Live hier in Richtung Wochenende. Und der Herz-Jesus-Sonntag übermorgen, wettertechnisch passt schon mal. Greta Gruber.
1: Viel Sonne am Wochenende, höchstens ein paar Schleierwolken. Auch die Gewitterwahrscheinlichkeit am Nachmittag und Abend gering. Nach dem Regen diese Woche auch kein erhöhtes Waldbrandrisiko mehr. Dazu auch in der Höhe feine Temperaturen, da ist bis zu 20 Grad auf 2000 Metern.
0: Ja, und generell diese Sommertemperaturen schon echt herrlich.
1: Heiße Luft von den Iberischen Halbinseln kommt zu uns nach Mitteleuropa. Am Wochenende schon wieder knapp 32 Grad rund um Bozen zum Beispiel möglich. Und auch nächste Woche bleibt es aus heutiger Sicht so warm. Und diese Sommerluft arbeitet sich immer weiter vor, sollte nächste Woche auch im Baltikum und den südlichen Teilen Skandinaviens ankommen.
0: Ja, das können wir auch den Skandinaviern, aber Hauptsache bei uns hier haben wir es richtig fein. Schönen Nachmittag.

0: Zucchero mit Baila.
1: Mario.
0: Das ist unser Nachmittag hier auf Südtirol 1. Und unser Start in den Freitag, der war auch schon wieder voll mit Vorfreude, gell?
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0: In unserer Garte diesmal Nico Santos.
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0: Home kennen wir.
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0: Und zu Klock Klock
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5: Hallo, guten Morgen.
0: Du, super, oder? Happy,
5: ja,
0: happy
5: super
0: hier.
5: Ja, super, freu mich.
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0: Und die zwei gehen damit in Sommerpause.
3: Ach, das Land hat sich Erholung verdient.
0: Allerdings.
3: Schönen Sommer.
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0: Carly Rae Jepsen, da kommen auch noch immer wieder so Erinnerungen hoch aus 2012, gell? City Wall 1 live, ja. Und wenn Sie heute Abend noch was unternehmen wollen, hier wären unsere Tipps.
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2: 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Junge Musiker bringen die Bühne zum Beben, stellen ihr musikalisches Talent unter Beweis und gehen nochmal so richtig ab zum Schulende. Die Musikschulen Meran Basayer und Solana Olten-Nonsberg auf einer Bühne ab 19 Uhr.
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2: In Seis, bei der Seiser Alm Umlaufbahn. Ein Megakonzert inmitten der Dolomiten von 17.30 Uhr bis spät in die Nacht. Resttickets gibt's an der Abendkasse. Und wir bleiben noch im Schlerngebiet. Ab ins Freilichttheater. Der Theaterverein Völs am Schlern spielt Krimi auf der Insel. Ein Flugzeug muss auf einer Insel notlanden. Rettung ist keine in Sicht. Dann ist auch noch eine wertvolle Fracht verschwunden. Ja, wer ist der Täter? Waldbühne Schollerköpf St. Anton bei Völs um 21 Uhr.
5: Wir rein ist auch weg!
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2: 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Zum Wohl, ab ins Wochenende.
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3: Halb vier haben wir es und es gibt Baustellenstau auf der Brenner Staatsstraße. Greta Guber.
4: Kurz eingebremst werden Sie bei Farnhöhe Fischerteich in beiden Fahrtrichtungen. Und bis heute 17 Uhr noch gesperrt, die Brenner Staatsstraße bei Barbian für Sicherungsarbeiten am Hang nach einem Steinschlag. Auf der Brenner Autobahn läuft's.
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4: Fein die Temperaturen, jetzt am Nachmittag vielerorts. 24 Grad hat es in Marling, 25 in Tramin, 18 in Freienfeld und 16 Grad in Weißberg. Am Wochenende gibt die Sonne dann endlich wieder Vollgas. Kaum ein Wölkchen stellt sich hier in den Weg. Dazu sommerliche Höchstwerte mit 25 bis 32 Grad.
3: Und hier sind Sie absolut richtig. Es gibt nochmal Gratis-Tickets.
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3: Das ist die letzte Chance bei uns hier. Das Glücksrad wird noch einmal gedreht. Mal schauen, wie es jetzt ausschaut. Und wohin geht's? Ja, sehr cool. Ein Lokalmatador sozusagen. Es geht zu Herbert Bixner, wenn Sie jetzt anrufen. 0471 44 3000, Ihre letzte Chance.
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0: Summer of 69, richtig fetter Klassiker von Bryan Adams bei uns hier. Und jetzt geht's in Richtung Wochenende mit Gratis-Tickets.
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0: Bei Herbert Bixner ist das Glücksrad stehen geblieben und schnell angerufen hat er Peter Ortler aus Eppern. Hoi, grüß dich.
2: Ja, hallo, grüß
0: dich. Richtig cool. Herbert Bixner, richtiger Lokalmatador, gell? Also hast du den schon mal live gesehen?
2: Nein, noch nie.
0: Noch nie. Wird höchste Zeit. Richtig schön virtuos, gute Musik.
2: Sei sicher.
0: Live-Konzerte machen immer Spaß, deswegen ganz, ganz, ganz viel Spaß und ein schönes Sommerkonzert dir.
2: Dankeschön.
0: Du, und das war's mit unseren Konzerttickets für heuer. Da gibt's ganz viele glückliche Gewinnerinnen und Gewinner. 2 Wochen lang haben wir Tickets verschenkt, mehrfach täglich. Ja, und für die tollen Konzerte ganz viel Spaß. Und gleich bei uns hier wieder gute Musik für den Feierabend so langsam.
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4: Einen schönen Nachmittag, wir haben es jetzt 10 vor 4. Die Nachrichten auf Südtirol 1.
5: Auf der Cetina steht wieder ein Drehkreuz. Grundbesitzer kassieren Eintritt. Umweltschützer beklagen Zerstörung der steinernen Stadt in den Dolomiten. Das Wetter ist bunt gemischt mit Sonne, Wolken und Regen. Ich bin Sabrina Fleischmann, guten Nachmittag.
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5: Auf der Cetina in Gröden steht auch heuer wieder das Drehkreuz der Grundbesitzer. Sie verlangen 5 Euro pro Gast. Begründet wird das damit, dass sich seit dem letzten Sommer nichts verändert habe. Obwohl die Seilbahn für Gäste um einiges teurer geworden ist, würden immer noch Wiesen zertrampelt und Müll liegen gelassen. Tobias Moroder ist der Bürgermeister von St. Ulrich. In seiner Gemeinde steht die Talstation der Cetina-Bahn. Er sagt:
6: Ich stehe sehr skeptisch zum Drehkreuz dazu. Das ist aber irgendwo auch als Hilferuf zu interpretieren. Und ich denke, dass in Zukunft hoffentlich eine Einigung zwischen Grundbesitzern und vielleicht der Cetina-Bahn gefunden werden könnte. Also das wäre die optimale Lösung, wenn man sich irgendwo treffen könnte und eine Einigung finden könnte.
5: Bisher hat es aber noch keine Aussprache gegeben zwischen den Liftbetreibern und den Grundbesitzern. Wiedergutmachung ist nicht immer möglich. Das sagen Umwelt- und Alpinverbände zur Verbreiterung eines Skiweges in der steinernen Stadt am Sellerjoch. Durch die Arbeiten war das Naturdenkmal beschädigt worden. Die Landesregierung hat zwar eine Wiederherstellung angeordnet, aber nicht alles, was zerstört wurde, könne wieder repariert werden, kritisieren AVS Heimatpfleger und Dachverband für Natur- und Umweltschutz. Für die Zukunft fordern sie mehr Respekt für geschützte Natur- und Landschaftsräume. In Meran gibt es wieder 3 Tage lang Akrobatik, Musik, Theater und Clowns. Das Straßenkunstfestival Asphalt Art wird jetzt um 16 Uhr offiziell eröffnet und dauert dann bis Sonntagabend. Es ist bereits die 20. Auflage. Zum Jubiläum wird wieder ein buntes Programm mit Künstlerinnen und Künstlern aus aller Welt geboten, bei freiem Eintritt. Mexiko setzt weiter auf urbane Seilbahnen und auf Know-how aus Südtirol. Das Seilbahnunternehmen Leitner realisiert in Mexiko 4 neue Projekte, 2 davon in Mexiko-Stadt. Sie werden die Außenbezirke mit dem Zentrum verbinden. Die Investitionen belaufen sich auf insgesamt 720 Millionen Euro. In der Antarktis ist die höchste Junitemperatur aller Zeiten gemessen worden. Laut dem Nationalen Wetterdienst von Argentinien wurde an der Forschungsstation Esperanza am 6. Juni 15,4 Grad gemessen. Das ist ein neuer Rekord. Die normale Juni-Durchschnittstemperatur beträgt eigentlich minus 6 Grad. Weil es so warm ist, schmilzt das Eis in der Antarktis derzeit schneller als üblich. Bei uns in Südtirol schaffen wir am Wochenende die 30-Grad-Marke. Mehr zum Wetter gleich.
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4: Und es steht weiter viel Sonne an. Greta Gruber.
11: Morgen noch ein paar Schleierwolken in der Früh und dann nochmal ganz viel Sonne und warme Temperaturen das Wochenende mit 25 bis 32 Grad. Aktuell messen wir in Wengen 15 Grad, in Trun 18, in Kastelbell 22 und in Ratschink 16 Grad. Vielerorts heute schon freundlich mit Sonne und Wolken im Mix, nur der nördlichen Grenze entlang noch ein bisschen Regen und viele Wolken.
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11: Kurz eingebremst werden Sie auf der Brenner Staatsstraße bei Farn wegen einer Baustelle Höhe dem Fischerteich. Genauso auch auf der Gröner Straße, ein paar Minuten mehr braucht Höhe Albions. Gesperrt nach einem Steinschlag weiterhin die Brenner Staatsstraße bei Barbian, Höhe Kaltenkeller. Hier sollte am späten Nachmittag die Sicherungsarbeiten abgeschlossen werden und die Straße wieder freigegeben. Auf der Brenner Autobahn ist alles okay. Eine sichere Fahrt.
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4: Schönen Nachmittag bei uns. Ja, super Wetter, wir fahren mit dem E-Bike und wenn wir nach einer kleinen Tour heimkommen, wird der Akku wieder aufgeladen. Leider ist es jetzt erst gestern wieder passiert, dass so ein Akku brennt und eine ganze Werkstatt verwüstet. Wie wir uns dafür schützen, haben wir gleich. Nach drei Hits.

0: Südtirol 1 hier für den Nachmittag. Cool, dass Sie uns dabei haben. Ja, gestern um diese Zeit in der Werkstatt des Fahrradgeschäfts Staffler in Lana. Alles verkohlt und schwarz. Ein beschädigter E-Bike-Akku hat beim Laden begonnen zu brennen. Die Feuerwehr hat den Brand zwar kontrollieren können und war auch schnell, der Schaden ist jetzt aber alles andere als klein. Ja, Toni Gögele ist Brandschutzexperte. Normal ist das Laden ja wirklich gar kein Problem, aber wir sollten auf einige Dinge achten.
1: Das allererste, ich sollte nur Original-Ladegeräte verwenden und sehr darauf achten, dass gerade bei Mountainbikes und so weiter, wo die Batterien mechanischen Belastungen ausgesetzt werden, dass die nicht beschädigt sind. Und sobald man sieht, dass irgendwas kaputt ist oder eine Delle oder so, dann sollte man das Akku absolut vom Fachmann kontrollieren lassen und gegebenenfalls austauschen.
0: Ja, und am besten das Ganze einfach so machen, dass wir was mitbekommen, falls irgendwas passiert.
1: Die Nacht rate ich dringend ab, weil die Nacht kriegt man es nicht mit, weil wenn der Mensch schläft, dann wird zum Beispiel der Geruchssinn komplett ausgeschaltet. Also die Leute meinen immer, sie merken, wenn es brennt, und genau das Gegenteil ist der Fall. Sondern ich würde das immer an einem sicheren Ort laden, im Freien, wenn es möglich ist, und wenn es nur in der Wohnung geht, nur dann, wenn die Leute wach sind und aufmerksam sind.
0: Ja, und sollte so ein Akku schon brennen, dann möglich noch schnell abstecken und gleich die Feuerwehr rufen, weil selbst löschen wird da wirklich schwierig, meint der Experte. Einfach mal alles Gute, dass Ihnen sowas nie passiert. Ich drücke mir auch die Daumen selbst und jetzt feinen Nachmittag mit Ava Max.

0: Die Guns N' Roses. So geht's richtig legendär in Richtung Wochenende bei uns hier auf Südtirol 1. Und gleich Holly Humberstone, aber auch neue Musik aus Südtirol. Einfach dranbleiben bei uns hier.
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0: City. Richtig schön. City Roll 1 hier. Und der Sound muss stimmen für ihn. Die Geschichte muss auch stimmen für ihn. Ottmar Schönaufinger ist einer der Musiker, die besonders darauf Wert legen, dass alles interessant ist. Er war immer so ein Soundtüftler und das ist auch bei seinem aktuellen Projekt Liquid Gas nicht anders. Martin Bergmann.
1: Backstage. Musik made in Südtirol.
2: Er hat schon in vielen Projekten und Bands gespielt und Songs geschrieben. Angefangen bei John's Revolution.
3: Danach habe ich gemerkt, gewisse Songs gehen in eine andere Richtung. Und dann habe ich angefangen, eigene sogenannte Solo-Projekte oder andere musikalische Projekte zu lancieren, die andere Songrichtungen bedienen.
2: Und das aktuelle Projekt ist eigentlich auch schon 16 Jahre alt.
3: Dann ist Liquid Gas schon eigentlich 2010 gestartet mit einem Album. Danach habe ich noch ein Album gemacht für Liquid Gas, dann habe ich lang nichts mehr gemacht, weil eben wieder eine andere Richtung dazwischen gekommen ist. Je nachdem, was dazu passt, entscheide ich mich, für welches Projekt es geeignet ist.
2: Ohne dich heißt der neue Song und da gibt's einen Twist in der Story.
3: Das macht für mich Songs spannender, weil man muss es ja öfter umlösen, man muss es ja bewusst umlösen, damit ich draufkomme, was es geht.
2: Auch der Sound ist bei Ottmar immer besonders und anders.
3: Vor allem ein paar Instrumente vielleicht noch enthalten, die ein bisschen anders sind als die üblichen, die ein bisschen anders klingen. Nicht zu punchy, nicht zu grell, nicht zu brutal überbrutal.

0: produziert. Also das ist mir wichtig, allem vorher sich schon das musikalische Kleid vorzustellen und dann in die Richtung zu arbeiten, wenn es um Aufnehmen, Produzieren und so weiter geht.
1: Und das aktuelle Ergebnis klingt so.

0: Sheeran bei uns hier auf Südtirol 1 um 16:30.
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0: Es hat einen Unfall gegeben auf der Brenner Staatsstraße. Greta Gruber.
2: Bei der Kreuzung zur Brenner Autobahn Mautstelle Bozen-Nord sind ein Auto und Kleinlaster aufeinander geprallt, melden uns Südtirol 1-Hörer. Einspurig ist vorbei, Einsatzkräfte sind noch keine da. Die Freiwillige Feuerwehr ist aber schon unterwegs. Er staut zurück. Unfall auf der Brenner Staatsstraße, Höhe Brenner Autobahn Mautstelle Bozen-Nord. Zwei Baustellen bremsen Sie kurz ein. Einmal auf der Brenner Staatsstraße bei Farn, Höhe Fischerteich und dann auf der Gröner Straße bei Albions. Gute Nachrichten gibt es von der Straßensperre auf der Brenner Staatsstraße bei Barbian. Die Sicherungsarbeiten nach dem Steinschlag können planmäßig abgeschlossen werden. In einer halben Stunde ab 17 Uhr ist die Straße wieder in beiden Fahrtrichtungen offen.
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2: Wandern, Schwimmen, Sonne liegen. An diesem Wochenende perfektes Wetter für jegliches Freizeitprogramm. Viel Sonnenschein steht an, dabei kaum eine Wolke in Sicht. Und die Temperaturen heiß bei 25 bis 32 Grad maximal. Aktuell messen wir in Sarntal 20 Grad, in Atuns 22. In Sterzig 17 und die Sechsen 15 Grad.
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0: Alan Walker.
1: Richtiger Klassiker fast schon hier auf Südtirol 1. Einen schönen Nachmittag. Ja, vielleicht sehen Sie das auch mal in diesen Tagen. So ein Bienenschwarm in einem alten Kamin oder bei einem Baum statt im Bienenstock. Imker Michael weiß, das ist um diese Zeit eigentlich ganz normal.
2: Ein Drittel der Bienen circa fliegt aus. Wenn der Imker die Vorbereitungen recht gut gemacht hat, dann bleibt es bei einem Drittel. Und sonst kann auch passieren, dass ein Nachschwarm ausgeht. Und dann im schlimmsten Fall kann passieren, dass wirklich der ganze Kasten leer ist.
1: Ja, wenn viele ausfliegen, ist das übrigens ein Zeichen für einen gesunden Schwarm. Aber manchmal bekommen wir die dann nicht mehr zurück. Ja, wenn die Imker Glück haben, dann machen sich's die Bienen zumindest nur auf dem Baum im eigenen Garten nochmal gemütlich, anstatt im Stock. In der Zwischenzeit wünsche ich mal gute Arbeit. Nicht, dass es dann keinen Honig gibt, gell? Für einen Feierabend, den restlichen.
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3: 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Schönen Feierabend. Wir haben es jetzt 10 vor 5. Die Nachrichten.
6: Nur mehr ein Zeugnis pro Schuljahr. Neues Bildungsgesetz macht es möglich. Doppelt zahlen für ein Foto auf der Cedida bei Seilbahn und Drehkreuz. Das Wetter, das Wochenende bringt uns den Sommer zurück. Ich bin Sabrina Fleischmann, guten Nachmittag.
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6: Der Bildungsomnibus ist Gesetz. Der Landtag hat das Maßnahmenpaket im Bildungsbereich heute mit 20 Ja-Stimmen genehmigt. Die meisten Abgeordneten der Opposition haben sich der Stimme enthalten. Sie sagen, dass damit die Probleme in den Schulen nicht gelöst werden. Zum Beispiel seien Strafen nicht der richtige Weg, um die Mitwirkung der Eltern zu verbessern. Landesrat Philipp Achammer verteidigt das Gesetz, es stärke die Schulen und bringe mehr Inklusion und Mitbestimmung. Neu ist, dass das Zwischenzeugnis nach dem ersten Semester wegfallen kann und es nur mehr ein Zeugnis am Ende des Schuljahres gibt. Das können die Schulen selbst entscheiden. Und wer ein Meisterdiplom hat, kann in Zukunft auch ohne Matura an der Uni Bozen studieren, wenn das Studium dem Beruf entspricht. Das Drehkreuz auf der Cedida steht auch heuer wieder. Aufgestellt haben es 4 Grundbesitzer, denn durch ihre Wiesen führt der Wanderweg zum berühmten Fotospot. Weil Gäste Wiesen zertrampeln und Müll hinterlassen, verlangen die Grundbesitzer wieder 5 Euro pro Gast. Um mit der Seilbahn auf die Cedida zu fahren, müssen Touristen heuer deutlich mehr zahlen, 74 statt 52 Euro. Und sie müssen vorher online reservieren. Der Präsident des Tourismusvereins Gröden, Christoph Wienhatzer, sagt zum Drehkreuz:
7: Da muss sich die Bahn mit den Grundbesitzern eine Einigung finden, nicht? Also da soll sich niemand einmischen. Es gibt einige, die haben Besitz und die wollen ihr Recht durchbringen. Und solange es da keine Klarheit gibt, wird es auch ein Drehkreuz geben.
6: Bisher hat es aber noch keine Aussprache gegeben. In Meran stehen wieder 3 Tage lang Akrobatik, Musik, Theater und Clowns auf dem Programm. Das Straßenkunstfestival Asphaltart ist vor einer Stunde eröffnet worden und dauert bis Sonntagabend. Es ist bereits die 20. Auflage, wieder bei freiem Eintritt. Die Fußball-WM ist offenbar auch ein gutes Geschäft für Fälscher. In Hongkong hat der Zoll mehr als 230.000 gefälschte WM-Artikel aus dem Verkehr gezogen. Die Trikots, Fußballschuhe und Torwarthandschuhe sollten vermutlich in die WM-Länder USA, Kanada und Mexiko geschmuggelt werden und hätten mehr als 17 Millionen Euro eingebracht. 6 Verdächtige wurden festgenommen. In der Antarktis ist die höchste Juni-Temperatur aller Zeiten gemessen worden. Laut dem Wetterdienst von Argentinien wurden an der Forschungsstation Esperanza am 6. Juni 15,4 Grad Celsius gemessen. Das ist ein neuer Rekord. Die Juni-Durchschnittstemperatur beträgt normalerweise minus 6 Grad. Und weil es so warm ist, schmilzt das Eis in der Antarktis derzeit schneller als üblich. Bei uns in Südtirol wird das Wochenende sommerlich mit über 30 Grad. Die weiteren Aussichten gleich.
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3: Die Sonnenstrahlen heizen schon ordentlich auf. Greta Gruber.
14: Sommerlich geht's heiß in den Abend. Richtung Feierabend, Entschuldigung. 26 Grad hat es in Gargazon und bei der Leinburg, 22 in Farn, 20 in Ayers und 17 Grad in Gais. Am Wochenende dann wieder über 30 Grad im Edstall, rund 25 gehen sich auch im Wipptal aus. Dazu ganz viel Sonnenschein und nur vereinzelt ein paar Wolken.
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14: Staukolonnen auf der Brenner Staatsstraße bei Bozen wegen einem Unfall. Bei der Kreuzung mit der Brenner Autobahn Mautstelle Bozen Nord sind ein Auto und Kleinlaster zusammengeprallt. Die Freiwillige Feuerwehr ist da und leitet sie einspurig vorbei. Stau vor allem nordwärts bis auf Höhe Mila zurück, auch auf die Brenner Autobahn stockt zurück. Etwas länger braucht es wegen zwei Baustellen, einmal auf der Brenner Staatsstraße bei Farm und dann auf der Grüner Straße bei Albions. Und wieder offen ist die Brenner Staatsstraße bei Barbian. Zwei Tage war hier die Straße gesperrt für Sicherungsarbeit nach einem Steinschlag. Ab jetzt läuft der Verkehr wieder. Eine gute Fahrt.
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3: Schönen Nachmittag. Ja, Sie kennen das, gell? Kaffee zum Aufstehen, dann einen in der Pause, vielleicht zum Mittag und dann am späten Nachmittag noch der letzte jetzt gleich. Also Kaffee trinken ist fast schon Tradition hier in Südtirol. Aber eine neue Auszeichnung gibt's für den Kaffee von unserem Südtiroler des Tages. Was ganz Besonderes nach drei Hits nonstop.

0: Schönen Feierabend.
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0: Erst ein guter, cremiger Kaffee gehört bei den meisten von uns jeden Tag dazu. Unser Café der Südtiroler Rösterei Alpskaffee ist jetzt ausgezeichnet worden. Chef Stefan Schreieck. Hoi, grüß dich.
2: Einen schönen guten Nachmittag.
0: Du, also Fairtrade Italia hat euch mit dem Preis Fairtrade Best Partner ausgezeichnet. Damit seid ihr die Ersten in der Region Trentino-Südtirol und da steckt wirklich jahrelang Arbeit dahinter, gell?
2: Also wir sind mit Fairtrade, mit ohne Produkt gestartet und haben eben über die Jahre in so ein komplettes Sortiment erweitert, dass man bei jedem Ort von Kaffee, ob es jetzt Espresso ist, Filterkaffee, Kaffee für Vollautomaten, Bots als auch Kapseln, inzwischen eine Alternative auch in Bio-Fairtrade-Qualität haben.
0: Also ihr macht euch da wirklich Gedanken, das scheint ein großes Thema zu sein bei euch auch, gell?
2: Ja, also Fairtrade liegt uns sehr am Herzen, weil wir natürlich nicht direkt immer vor Ort sein können in den Ländern, wo der Kaffee angebaut wird. Und Fairtrade gibt eine Sicherheit, dass alle Beteiligten der Lieferkette auch gerecht behandelt werden. Und gleichzeitig wird mit der Fairtrade-Prämie werden die Projekte im Ursprung unterstützt. Ja. Wir können Trinkwasserleitungen enthalten oder Brunnenbau, als auch Maßnahmen im Bereich der Arbeitssicherheit und auch für Bildung wie Schulen.
0: Ja, das klingt auf jeden Fall gut und ihr hört auch nicht auf damit, versprichst du?
2: Also wir sind kontinuierlich dabei, uns einzusetzen, neue Projekte zu machen und um etwas vorweg zu verraten, am Dienstag wird ein neues großes Projekt vorgestellt, das wir gemeinsam mit den Südtiroler Weltläden ins Leben gerufen haben, wo wir einen fairen Kaffee präsentieren werden.
0: Ja, cool. Weiter so. Und für diese tolle Auszeichnung seid ihr heute alle gemeinsam unsere Südtiroler des Tages.
2: Super, vielen lieben Dank. Das ist mega.
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0: Sabrina Carpenter, unser Feierabend mit den besten Hits. Und gleich gibt's Musik aus Südtirol mit einem sehr sympathischen jungen Herrn. Bebe no Be hat einen neuen Sommersong. Einfach dranbleiben.
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2: 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Junge Musiker bringen die Bühne zum Beben, stellen ihr musikalisches Talent unter Beweis und gehen nochmal so richtig ab zum Schulende. Die Musikschulen Meran Basaya und Lana Olten-Nonsberg auf einer Bühne ab 19 Uhr.
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2: 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Ein Megakonzert inmitten der Dolomiten von 17.30 Uhr bis spät in die Nacht. Resttickets gibt's an der Abendkasse. 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Ab ins Freilichttheater. 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Rettung ist keine in Sicht. Dann ist auch noch eine wertvolle Fracht verschwunden. Ja, wer ist der Täter? 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
1: 5:30 haben wir es. Wir sind mitten im Feierabendverkehr und in Bozen bremst sie zudem auch noch eine Unfallstelle ein. Greta Gruber.
2: Auf der Brenner Staatsstraße bei der Kreuzung mit der Brenner Autobahn Mautstelle Bozen Nord sind ein Auto und Kleinlaster aufeinander aufgefahren. Die Freiwillige Feuerwehr Kardau und Karneit leitet sie hier vorbei. Um diese Uhrzeit aber sehr viele unterwegs. Dementsprechend verlieren sie fast 10 Minuten in beiden Fahrtrichtungen. 1 Kilometer Baustellstau bremst sie auf der Brenner Staatsstraße bei Farn ein, in beiden Fahrtrichtungen. Und wieder offen, nach einer zweitägigen Straßensperre, ist die Brenner Staatsstraße bei Barbian. Auf der Brenner Autobahn läuft's.
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2: Da freuen wir uns doppelt aufs Wochenende, wenn so ein Wetter ansteht. Sonnenschein von früh bis spät, höchstens ein paar Schleierwolken in der Früh und die Temperaturen herrlich. 25 bis 32 Grad gehen sich aus. Heute noch ein paar Wolken, weiterhin einzelne Regentropfen am Alpenhauptkamm. Dazu messen wir in Mühlen 15 Grad, in Schlanders 22, in Auer 26 und in Rittnau 13 Grad.

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1: Richtig cool, dass wir uns dabei haben hier auf Südtirol 1. Ja, und bevor es in dieses Wochenende geht, brauchen wir schon noch ein paar gute Tipps von unserem Beziehungscoach, gell? Für Verheiratete, aber auch für alle, die das noch nicht so ganz geschafft haben oder auch vielleicht gar nicht wollen. Gleich auf jeden Fall aus unserer Comedy-Abteilung.
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1: Einen feinen Abend bei uns, ja. Tja, eine lange Ehe, die kann richtig toll sein. Oder Sie sehen das wie unser Beziehungscoach, ja.
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4: Hola, señores e señores. Mi nombre es Don Juan Casanova de la Vega y de la Estre de la Manca de Memorre. Der Ihre Fragen zu Ihrer Beziehung beantwortet. Heute haben wir eine Mail von Helmut aus dem Passaertal. Und Helmut schreibt: Lieber Herr Dr. Don Juan Casanova de la Vega, de la Estre de la Manca de Memorre. Ich werde in Kürze 65 Jahre alt und bin seit 40 Jahren mit meiner Frau verheiratet. Ich frage mich, ob ich mich nochmals nach einer Jüngeren umschauen soll. Was meinen Sie? Nun, lieber Helmut, ja, für den echten, angegrauten Macho ist natürlich die Versuchung groß, eine junge Chiquitita zu suchen, solange er noch steht. Solange er noch geht. Disculpa, kleine Versprecher. Aber Sie müssen halt aufpassen, dass es Ihnen nicht so geht wie einem Paar, das Sie kennen. Denen ist zu ihrem gemeinsamen 65. Geburtstag eine gute Fee erschienen und hat gesagt, ihr habt beide einen Wunsch frei. Die Signora hat sich gewünscht neue Schuhe und zack, hat sie bekommen. Und der Macho hat sich eine 40 Jahre jüngere Frau gewünscht und zack, war 105. Ole.
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1: Einen feinen Abend bei uns, ja. Wir haben es jetzt 10 vor 6. Die Nachrichten bei uns, Südtirol 1.
2: Tödlicher Motorradunfall am Grödner Joch. Okay vom Landtag für den Bildungsomnibus. Das Wetter, ein sommerliches Wochenende steht vor der Tür. Ich bin Sabrina Fleischmann, guten Abend.
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2: Auf der Grödner Jochstraße hat sich am Nachmittag ein tödlicher Verkehrsunfall ereignet. Ein Paar aus Tschechien war mit dem Motorrad unterwegs und ist oberhalb von Wolkenstein gestürzt. Der Mann ist noch an der Unfallstelle verstorben. Die Frau wurde schwer verletzt ins Krankenhaus Bozen geflogen. Der Bildungsomnibus ist Gesetz. Der Landtag hat das Maßnahmenpaket im Bildungsbereich heute mit 20 Ja-Stimmen genehmigt. Die meisten Abgeordneten der Opposition haben sich der Stimme enthalten. Sie sagen, dass mit dem Gesetz die Probleme in den Schulen nicht gelöst werden. Auch Strafen seien nicht der richtige Weg, um die Mitwirkung der Eltern zu verbessern. Landesrat Philipp Achammer verteidigt das Gesetz. Es stärke die Schulen und bringe mehr Inklusion und Mitbestimmung. Neu ist unter anderem, dass das Zwischenzeugnis nach dem ersten Semester wegfallen kann und es nur mehr ein Zeugnis am Ende des Schuljahres gibt. Das können die Schulen selbst entscheiden. An der Spitze der Rundfunkanstalt Südtirol RAS gibt es einen Wechsel. Die Landesregierung hat heute Vera Malaya zur neuen Präsidentin des Verwaltungsrates ernannt. Sie tritt die Nachfolge von Peter Silbernagel an. Er konnte nach 3 Amtszeiten nicht wieder berufen werden. Lachgas wird eigentlich zur Herstellung von Schlagsahne verwendet und in Kartuschen verkauft. Allerdings wird es von immer mehr Jugendlichen als Partydroge missbraucht. In Deutschland ist es deswegen schon verboten. In Österreich wird darüber diskutiert. In Italien ist Lachgas frei erhältlich. Der Neurologe Leopold Saltuari findet das bedenklich, denn der Konsum von Lachgas sei gefährlich.
4: Als Neurologe muss ich sagen, es wird eindeutig verharmlost. Wahrscheinlich wissen wir über alle Folgen, Langzeitfolgen, noch nicht Bescheid, weil es ja in relativ kurzer Zeit verwendet wird. Ich persönlich glaube, dass es eine durchaus ernstzunehmende Droge ist, die mittelfristig durchaus zu Schäden des peripheren und zentralen Nervensystems führen kann.
2: Die Wirkung von Lachgas hält nur kurz an. Es sorgt dafür, dass man entspannter wird, weniger Angst empfindet und die Schmerzempfindlichkeit sinkt. Das Gas wird entweder direkt aus der Flasche inhaliert oder aus Luftballons eingeatmet. Das Wetter wird sommerlich. Die genauen Aussichten fürs Wochenende gibt's gleich.
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4: Die Sonnenbrille ist fix dabei am Wochenende. Greta Gruber.
5: Bei kaum einem Wölkchen schafft die Sonne in jedes Eck, dazu sommerliche Temperaturen zwischen 25 und 32 Grad. Auch die Bergtour perfekt bei milden Temperaturen bis zu 20 Grad, auch auf 2000 Metern Höhe. Momentan hat es bei Ihnen in Meran 24 Grad, in Oberfintel 18, im Marienberg 16 und in Welschnofen 21 Grad.
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5: Lange Staukolonnen auf der Brenner-Staatsstraße zwischen Bozen und Blumau nach einem Unfall. Bei der Kreuzung mit der Brenner-Autobahn Mautstelle Bozen-Nord sind ein Auto und Kleinlaster aufeinander geprallt. Beide Fahrzeuge werden jetzt abgeschleppt. Vor Ort ist die Freiwillige Feuerwehr Kardern-Karneit, leitet sie einspurig an der Unfallstelle vorbei. Rund 2 Kilometer Stau gibt es in beiden Fahrtrichtungen. Die Brenner Staatsstraße bei Barbian ist seit heute wieder offen, nach dringenden Sicherungsarbeiten am Hang. Und noch ein Hinweis für morgen: In Wolkenstein und am Gröner Joch kommt es immer wieder zu Straßensperren wegen einer Radveranstaltung. Alle genauen Infos und Strecken online auf südtirol1.at. Eine gute Fahrt!
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4: Ja, feinen Abend bei uns, ja. Erst die sommerliche Hitze, dann Anfang dieser Woche diese frischen Temperaturen und Gewitter und jetzt wird's wieder heiß am Wochenende. Ja, wie die Menschen mit diesen extremen Temperaturunterschieden umgehen, das hören wir gleich. Nach 3 Hits mit Kamerads Katy Perry und Michael Schulte.

0: Südtirol 1 Live für den Abend. Schön, dass Sie uns dabei haben. Ja, wir sind in diesen Tagen wirklich von einem Extrem komplett ins andere gerutscht. Hochsommer, dann Regen und frischere Temperaturen, jetzt langsam wieder Hochsommer, besonders am Wochenende. Und für viele ist das schon eine echte Herausforderung.
1: Der Übergang war relativ schnell und zu Beginn ist natürlich schon zu gewöhnen, ja.
2: Also wegen dem Blutdruck spürt man schon brutal, leider Gottes.
3: Ja, ich spürt man auf alle Fälle, weil ich bin heute von einer Sauce gefahren und Bozen ist gleich wie warmer mit Benz.
4: Und ich denke mal, jedes Mal, Halleluja, was soll ich jetzt umziehen?
0: Ja, Halleluja. Und wenn es dann wieder richtig heiß wird, da hat dann jeder seine ganz persönliche Strategie, um cool zu bleiben, gell?
5: Frisch umziehen, auf jeden Fall zu den Stoßzeiten nicht in der Sonne rausgehen, also von 11 bis 3 und sonst halt versuchen, die Wohnung irgendwie zu kalt zu kriegen.
6: Luftig anlegen, in der Früh anwaschen und wir fahren ganz gern zu Roma auf Chinesien, auch ich ziemlich auch ein bisschen feiner.
7: Von Handventilator bis Wasserspritzer und Ventilator.
8: Ohne kurze Haus geht nichts und ich liebe Schlappen, also ich gehe mit Schlappen.
0: Ja, da finden Sie schon ihren Weg und sonst braucht es halt doch das Lieder, gell? Auf jeden Fall jetzt erstmal feinen Start ins Wochenende und wir wollten Sommer, gell? Deswegen jetzt nicht so viel jammern, dass es heiß ist. Südtirol 1 hier.

0: Lenny Kravitz, perfekt zum Mitsingen. Einen feinen Abend bei uns hier auf Südtirol 1. Und mit Baby Rexha geht's gleich endlich ins Wochenende. Einfach dranbleiben.
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0: Feinen Abend bei uns hier auf Südtirol 1. Hallo. Ein Südtiroler, der den Österreichern das Wetter sagt. Sigi Fink. Am Sonntag begrüßen wir den Isaac Teller Wetterexperten bei uns in Feuer und Flamme. Und an seine erste Zeit in Wien erinnert er sich heute noch sehr genau.
1: Wie ich das erste Mal nach Wien gekommen bin in der U-Bahn, hat man mir gesagt, Sigi, bitte nicht so lachen. Da habe ich gesagt, wieso denn, was ist denn? Naja, ihr lacht man nicht. Und ich so, aha. Und da müssen ich mich so einlachen, weil das so komisch und absurd war für mich. Und mittlerweile denke ich mir, gell, weißt du, wenn man auf gut wienerisch sagt, scheiß da nix. und man zaubert den Leuten dann ein Lächeln ins Gesicht.
0: Sigi Fink, dieses Mal bei Daniel Winkler in Feuer und Flamme, dem Südtirol 1 Sonntagsfrühstück. Ab 10 Uhr, auch heute schon, einlesen im neuen Dolomiten-Magazin oder auf Südtirol 1.at, wenn Sie mögen.

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3: 6:30 haben wir es und kurz eingebremst werden sie noch auf der Brenner Staatsstraße. Greta Gruber.
4: Höhe der Brenner Autobahn-Mautstelle Bozen hat noch etwas Rückstau nach einem Unfall. Die Unfallstelle konnte aber schon geräumt werden. Ansonsten passt auch auf der Brenner Autobahn. Noch ein Hinweis für morgen. Wegen einer Radveranstaltung kommt es in Wolkenstein und am Grüner Joch zu mehreren Straßensperren. Die genauen Straßen und Uhrzeiten online bei uns auf südtirol1.it.
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4: Die Sonnenstrahlen zwischen den Wolken jetzt am Abend ist nur der Anfang. Am Wochenende dann mega Sonnenschein, oft bei wolkenlosem Himmel. Auch für die ganzen Herz-Jesu-Feuer im Land am Sonntag perfekt. Die Temperaturen dazu sommerlich heiß mit 25 bis 32 Grad. Aktuell Messwert wäre in Salon 25 Grad, in Graun 15, in Urlang 17 und in Laien 18 Grad.
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1: Schön, dass Sie uns dabei haben für den Abend. Und wir starten gemeinsam ins Wochenende Schritt für Schritt. Genauso wie Sie heute mit uns schon in den Freitag reingestartet sind.
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0: Einen feinen Abend bei uns hier auf Südtirol 1. Wir haben es jetzt 10 vor 7. Zeit für unsere Nachrichten.
1: Urlauber aus Tschechien stirbt beim Motorradunfall auf der Grüner Jochstraße. Auch Kanada und die USA starten mit Eröffnungsfeiern in die Fußball-WM. Das Wetter wird am Wochenende schön und warm. Ich bin Sabrina Fleischmann. Guten Abend.
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1: Auf der Grüner Jochstraße ist ein Paar aus Tschechien mit dem Motorrad verunglückt. Sie sind oberhalb von Wolkenstein gestürzt. Das Motorrad ist gegen die Leitplanken geprallt und der 38-jährige Fahrer ist noch an der Unfallstelle verstorben. Die Frau wurde schwer verletzt ins Bozner Krankenhaus geflogen. Sie soll aber nicht in Lebensgefahr sein. Erst gestern war ein Motorradfahrer bei einem Unfall auf der Pustertaler Straße ums Leben gekommen. Der Landtag hat heute den Bildungsomnibus genehmigt. Die Opposition hat sich der Stimme enthalten, weil damit die Probleme an den Schulen nicht gelöst wurden. Neu ist eine Mitwirkungspflicht der Eltern. Wenn sie die Zusammenarbeit mit der Schule verweigern, können Geldstrafen verhängt werden. Für Alex Bluhner vom Team K ist das der falsche Weg.
3: Anstatt auf Zusammenarbeit und Unterstützung zu setzen, greift man zu Strafandrohungen samt Geldstrafen. Das ist der falsche Zugang. Gerade in sensiblen Bereichen der Bildung braucht es Vertrauen, niederschwellige Angebote und echte Begleitung der Familien. Keine zusätzlichen Druckmittel.
1: Das Team K sieht aber auch einige positive Aspekte. Und für die Arbeitsgruppe Bildung in der SVP ist das Gesetz nur ein Schritt in die richtige Richtung. Der Vorsitzende Harald Stauder kündigt weitere Maßnahmen an, um einen hochwertigen Unterricht in der Muttersprache an deutschen Kindergärten und Schulen zu garantieren. Mexiko hat gestern den Anfang gemacht und jetzt folgen bei der Fußball-WM die Eröffnungsfeier in den weiteren Gastgeberländern. Am Abend ist Kanada an der Reihe. Nach der Feier wird um 21 Uhr unserer Zeit das Spiel gegen Bosnien-Herzegowina angepfiffen. Und in der Nacht um 3 Uhr ist es auch in den USA soweit. Vor dem Auftaktspiel gegen Paraguay in Los Angeles steht eine Show auf dem Programm. Was wird denn da geboten, Tina Eck?
4: Gastgeber USA ziehen alle Register. Eine 1,5 Stunden lange Multikulti-Show bildet den Auftakt. Mit Katy Perry, Sängerin Tyler, die schon in Mexiko dabei war. Außerdem K-Pop-Star Lisa, die Rapper Future und Raymar und die brasilianische Sängerin Anita. Präsident Trump kommt nicht an seiner Stelle, guckt Außenminister Rubio sich das Spiel gegen Paraguay an.
1: Wir bleiben in den USA. In New York hat das Raumfahrtunternehmen SpaceX von Elon Musk einen erfolgreichen Start an der Börse hingelegt. Die Aktien sind zum Auftakt deutlich über dem Ausgabepreis gehandelt worden. SpaceX besorgt sich durch den Verkauf des Aktienpaketes 75 Milliarden Dollar. Es ist damit der bisher größte Börsengang der Geschichte. Die Bewertung von SpaceX erreichte vorübergehend mehr als 2 Billionen Dollar. Das Wochenende wird traumhaft schön. Mehr zum Wetter gleich.
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0: 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Also das Wochenende kann bei diesem Wetterausblick gerne kommen. Greta Gruber.
10: Ab morgen früh gibt die Sonne Vollgas. Höchstens ein paar Schleierwolken sind noch am Vormittag mit dabei, dann oft purer Sonnenschein. Die Temperaturen treibt es dabei ordentlich in die Höhe. 25 bis 32 Grad sind drin. Feine 19 Grad hat es jetzt noch in Laas, 24 in Kordatsch, 15 am Brenner und 19 Grad in Feldurns.
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10: Morgen gibt es mehrere Straßensperren in Grün, in Wolkenstein und am Grüner Joch wegen eines Radrennens. Die genauen Infos online bei uns auf südtirol1.de. Unterwegs passt auf unseren Straßen, ansonsten auch auf der Brenner Autobahn eine gute Fahrt.
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0: Schönen Abend bei uns, ja. Ja, und ich kann mir schon vorstellen, dass Sie gut kochen können, gell? Alles klar. Aber heute bestellen wir Pizza oder Sushi oder irgendwas, gell? Einfach Wochenende, Füße hochlegen. Und dazu viele gute Musik bei uns hier auf Südtirol 1.

0: Südtirol 1 Live hier in Richtung Wochenende. Und der Herz-Jesus-Sonntag übermorgen. Wettertechnisch passt schon mal. Greta Gruber.
1: Viel Sonne am Wochenende, höchstens ein paar Schleierwolken. Auch die Gewitterwahrscheinlichkeit am Nachmittag und Abend gering. Nach dem Regen diese Woche auch kein erhöhtes Waldbrandrisiko mehr. Dazu auch in der Höhe feine Temperaturen, da ist bis zu 20 Grad auf 2000 Metern.
0: Ja, und generell diese Sommertemperaturen schon echt herrlich.
1: Heiße Luft von den Iberischen Halbinseln kommt zu uns nach Mitteleuropa. Am Wochenende schon wieder knapp 32 Grad rund um Bozen zum Beispiel möglich. Und auch nächste Woche bleibt es aus heutiger Sicht so warm. Und diese Sommerluft arbeitet sich immer weiter vor, sollte nächste Woche auch im Baltikum und den südlichen Teilen Skandinaviens ankommen.
0: Ja, das können wir auch den Skandinaviern, aber Hauptsache bei uns hier haben wir es richtig fein. Schönen Abend.

0: Fergie für den Feierabend und für den Start ins Wochenende. Und gleich gibt's Robbie Williams noch oben drauf. Wirklich super zum Mitsingen beim Gemüseaufschneiden zum Beispiel. Einfach dranbleiben.
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0: Nico und Vince, Südtirol 1-Läufer für den feinen Abend. Und unsere Südtiröler des Tages heute, alle in der Rösterei Alps Coffee. Die haben nämlich einen Fairtrade-Preis gewonnen. Stefan Schreieck ist der Chef.
1: Ja, also Fairtrade liegt uns sehr am Herzen, weil wir natürlich nicht direkt immer vor Ort sein können in den Ländern, wo der Kaffee angebaut wird. Und Fairtrade gibt eine Sicherheit, dass alle Beteiligten der Lieferkette auch gerecht behandelt werden. Und gleichzeitig wird mit der Fairtrade-Prämie werden die Projekte im Ursprung unterstützt. Wir können Trinkwasserleitungen enthalten oder Brunnenbau, als auch Maßnahmen im Bereich der Arbeitssicherheit und auch für Bildung wie Schulen.
0: Das ganze Interview und was Alps Coffee sonst noch so plant in Zukunft, alles auf südtirol1.at.
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0: richtiger Klassiker hier auf Südtirol 1. Smash Mouth! Und gleich gibt's Olivia Dean für den Abend. Also einfach dranbleiben und gut ins Wochenende starten mit uns.
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0: spannenden Abend bei uns hier.
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0: Wir haben abnehmenden Mond im Übergang vom Stier in den Zwilling. Von Stillstand geht's ab zur Bewegung. Die Mondtipps hat Vivian Tockler.
2: Zu Tagesbeginn mögen wir es gemütlich, sind gerne zu Hause, umgeben von den eigenen vier Wänden. Sobald wir in die Zwillingsenergie wechseln, kommt Bewegung ins Geschehen. Es braucht Abwechslung, angefangen zu Hause. Umdekorieren, umgestalten, einfach frischen Wind reinbringen. Alles, was spontan ist, ist gut. Wir sind offen für kurzfristige Ausflüge oder vielleicht sogar Reisen. Damit können wir schnell auf andere Gedanken kommen.
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0: Lady Gaga für den Start ins Wochenende bei uns hier auf Südtirol 1. Einen feinen Abend. Ich bin Lukas Augstaller und für Sie gibt es jetzt noch ganz, ganz viel Musik, auch wenn Sie sich heute entscheiden, noch bis mitten in die Nacht Fußball zu schauen. Wir begleiten Sie sehr, sehr gerne. Und morgen in der Früh dann schon wieder das ganze Team hier, um Sie perfekt durchs Wochenende zu begleiten. Ich freue mich auch schon drauf. Wir hören uns morgen Nachmittag und in der Zwischenzeit, ja, guten Start und feinen Abend.
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